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0: Ich bin Hendrik Daum. Die USA haben in der Nacht erneut Ziele im Iran angegriffen. Nach Angaben des US-Militärs handelt es sich bei den Schlägen um eine Reaktion auf iranische Attacken auf Handelsschiffe in der Straße von Hormuz. Iranische Staatsmedien berichten von heftigen Explosionen im Süden des Landes. Es seien unter anderem Hafenstädte getroffen worden. Zuvor hatten die USA bereits ihre Sanktionen auf iranisches Öl wieder in Kraft gesetzt. Trotz ihrer Verurteilung kandidiert Frankreichs führende rechtsnationale Marine Le Pen für die Präsidentschaftswahl im kommenden Jahr. Das erklärte die 57-Jährige am Abend im französischen Fernsehen. Ein Berufungsgericht hatte Le Pen wegen Veruntreuung von EU-Geldern unter anderem zu einem Jahr Hausarrest mit einer elektronischen Fußfessel verurteilt. Der Drogenkonsum hat im vergangenen Jahr für 2150 Menschen in Deutschland tödliche Folgen gehabt. Der Bundesdrogenbeauftragte Streeck sprach von einer Totenzahl auf Rekordniveau.
1: Das Besorgniserregende daran ist, dass jeder vierte Drogentote mittlerweile unter 30 Jahre ist und die Zahl der unter 20-Jährigen, die verstorben sind, also wirklich Jugendliche, hat sich seit 2021 fast verdoppelt.
0: Streeck machte für die vielen jungen Opfer auch den Mischkonsum von Medikamenten, Alkohol und anderen Substanzen verantwortlich. Die rechtsextreme Maler Svenja Liebig darf an Deutschland ausgeliefert werden. Das Oberlandesgericht in Prag hat ihre Beschwerden dagegen abgewiesen. Das bestätigte die Staatsanwaltschaft Halle unserem Sender. Sie führt das Verfahren in Deutschland. Einzelheiten von Stella Stürmer.
7: In den nächsten Tagen soll die 55-Jährige nach Chemnitz gebracht werden. Hintergrund ist ein Urteil aus dem Jahr 2023. Damals war Liebig in Halle, noch als Sven Liebig, unter anderem wegen Volksverhetzung zu 1,5 Jahren Haft ohne Bewährung verurteilt worden. Danach floh sie nach Tschechien und wurde dort verhaftet. Aufgrund ihrer inzwischen weiblichen Geschlechtszugehörigkeit ist die JVA Chemnitz als einziges Frauengefängnis in der Region zuständig.
0: Die Schweiz steht nach einem 4:3-Sieg im Elfmeterschießen gegen Kolumbien im Viertelfinale der Fußball-WM. Dort treffen die Schweizer auf Weltmeister Argentinien. Die Mannschaft um Superstar Lionel Messi setzte sich zuvor mit 3:2 gegen Ägypten durch und drehte dabei einen 0:2-Rückstand.
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23: Tiefstemperaturen zwischen 14 und 10 Grad. Heute wechselnd bewölkt, meist trocken und windig, 21 bis 24 Grad. Morgen eine Mischung aus Sonne und Wolken bis 26 Grad.
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1: Jennifer Lopez und David Guetta. Save me tonight.
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25: Ich bin Hendrik Daum. Nach den jüngsten iranischen Attacken auf mehrere Tanker in der Straße von Hormuz hat das US-Militär in der Nacht Ziele im Iran angegriffen. Tina Eck berichtet.
26: Die Spannungen sind verschärft. Die USA schlagen heftig zu. 4 bis 5-mal so schwere Bombenangriffe wie vor 10 Tagen, beschrieb ein US-Regierungsbeamter. Auch die Ölsanktionen gegen den Iran wurden wieder in Kraft gesetzt. Damit soll Teheran für die Angriffe auf Handelsschiffe in der Straße von Hormuz bestraft werden. Der Iran wirft den USA vor, gegen das bisher erzielte Rahmenabkommen zu verstoßen und droht mit entschlossenen Gegenmaßnahmen.
25: Trotz ihrer Verurteilung kandidiert Frankreichs führende rechtsnationale Marine Le Pen für die Präsidentschaftswahl im kommenden Jahr. Das erklärte die 57-Jährige am Abend im französischen Fernsehen. Ein Berufungsgericht hatte Le Pen wegen Veruntreuung von EU-Geldern unter anderem zu 1 Jahr Hausarrest mit einer elektronischen Fußfessel verurteilt. Die Bundesregierung will die Holocaust-Gedenkstätte Yad Vashem mit deutlich mehr Geld unterstützen. Ein entsprechendes Abkommen haben Außenminister Wadephul und sein israelischer Kollege Saar in Jerusalem unterschrieben. Demnach wird die jährliche Förderung bis zum Ende des Jahrzehnts verfünffacht, von 1 Million auf 5 Millionen Euro. Die Schweiz steht nach einem 4:3-Sieg im Elfmeterschießen gegen Kolumbien im Viertelfinale der Fußball-WM. Dort treffen die Schweizer auf Weltmeister Argentinien. Die Mannschaft um Superstar Lionel Messi hatte sich zuvor spektakulär mit 3:2 gegen Ägypten durchgesetzt, nach einem 0:2-Rückstand bis zur 79. Minute.
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27: Tiefsttemperaturen zwischen 14 und 10 Grad. Heute wechselnd bewölkt, meist trocken und windig, 21 bis 24 Grad. Morgen eine Mischung aus Sonne und Wolken bis 26 Grad.
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1: Es ist 16:45. Achtung, Sofortmeldung vom Verkehrsdienst A13 Dresden-Berlin zwischen Großräschen und Bronco. Achtung, Ihnen kommt ein Falschfahrer entgegen. Bitte nicht überholen. Fahren Sie in beiden Richtungen sehr vorsichtig.

0: Es ist 5:10 hier nochmal die Gefahrenmeldung vom Verkehrsdienst A13 Dresden-Berlin zwischen Großräschen und Bronco. Achtung, Ihnen kommt ein Falschfahrer entgegen. Bitte nicht überholen, fahren Sie in beiden Richtungen sehr vorsichtig.
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4.36 Uhr nochmal die Sofortmeldung vom Verkehrsdienst A13 Dresden-Berlin zwischen Großräschen und Bronco. Achtung, Ihnen kommt ein Falschfahrer entgegen. Bitte nicht überholen. Fahren Sie in beiden Richtungen sehr vorsichtig. A13 Dresden-Berlin zwischen Großräschen und Bronco. Achtung, einen Falschfahrer.

0: Schönen guten Morgen. Vorsicht bitte auf der A4 Görlitz Richtung Dresden zwischen Bautzen-West und Salzen-Forst. Defekter LKW und Gefahr durch zwei LKW-Räder auf der Autobahn. Und A13 immer noch Dresden-Berlin zwischen Großräschen und Bronco. Achtung, ein Falschfahrer bitte nicht überholen. Fahren Sie in beiden Richtungen sehr vorsichtig.
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6: Ich bin Hendrik Daum. Die USA haben in der Nacht Ziele im Iran angegriffen. Nach Angaben des US-Militärs handelt es sich bei den Schlägen um eine Reaktion auf iranische Attacken auf Handelsschiffe in der Straße von Hormuz. Iranische Staatsmedien berichten über heftige Explosionen im Süden des Landes. Es seien unter anderem Hafenstädte getroffen worden. Zuvor hatten die USA bereits ihre Sanktionen auf iranisches Öl wieder in Kraft gesetzt. Die SPD-Fraktion im Bundestag kritisiert die Pläne von Familienministerin Prien für eine Reform des Elterngeldes. Kern der Kritik ist die vorgesehene Kürzung der Bezugsdauer auf 12 Monate und die Erhöhung des Pflichtanteils für Väter auf 3 Monate. Das würde vor allem Familien mit niedrigem Einkommen treffen. Stattdessen fordert die SPD, den Elterngeldbezug bei höheren Einkommen zu kürzen, um Geld einzusparen. Die französische Rechtspopulistin Marine Le Pen will trotz ihrer Verurteilung bei der Präsidentschaftswahl im kommenden Jahr antreten. Das kündigte die 57-Jährige am Abend in einem Fernsehinterview an. Ein Berufungsgericht hatte das Urteil gegen Le Pen wegen Veruntreuung von EU-Geldern zwar bestätigt, die Sperre für das Ausüben öffentlicher Ämter aber verkürzt. Allerdings verpflichtete das Gericht Le Pen, eine Fußfessel zu tragen. Die VW-Beschäftigten in Sachsen wollen morgen gegen die Sparpläne des Autokonzerns protestieren. Dazu aufgerufen hat die Gewerkschaft IG Metall. Aktionen soll es an allen 3 Standorten geben, in Zwickau, Chemnitz und Dresden. Medienberichten zufolge plant VW den Abbau von weltweit 100.000 Stellen. 4 deutsche Standorte sollen geschlossen werden, darunter auch das Werk in Zwickau. Die Schweiz steht nach einem 4:3-Sieg im Elfmeterschießen gegen Kolumbien im Viertelfinale der Fußball-WM. Dort treffen die Schweizer auf Weltmeister Argentinien. Die Mannschaft um Superstar Lionel Messi hatte sich zuvor spektakulär mit 3:2 gegen Ägypten durchgesetzt, nach einem 0:2-Rückstand bis zur 79. Minute.
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19: Einen schönen guten Morgen. Heute im Laufe des Tages sind nur noch ganz wenige Wolken unterwegs. Die meiste Zeit über scheint die Sonne. Es bleibt natürlich trocken und die Höchsttemperaturen heute 14 bis 23 Grad. Morgen am Donnerstag auch mal ein paar mehr Wolken. Es ist trotzdem trocken bei um die 24 Grad. Und dann gucken wir schon mal Richtung Wochenende. Freitag und Samstag viel Sonne und es geht wieder aufwärts mit den Temperaturen. Freitag bis 27, Samstag bis 30 Grad wieder. Alle auf die Straßen, A4 Görlitz Richtung Dresden zwischen Ohorn und Pulsnitz, defekter LKW. Vorsicht, dort Gefahr durch 2 LKW-Räder auf der Autobahn. A4 Dresden Richtung Görlitz, an der Abfahrt Neustadt im Baustellenbereich eine umgefallene Leitbarke auf der Fahrbahn, hat uns Dirk eben gemeldet. Dankeschön. Und es gibt gute Nachrichten von der A13 Dresden-Berlin. Zwischen Großräschen und Bronco besteht die Gefahr durch den Falschfahrer nicht mehr. Sollte Ihnen was auffallen unterwegs, dann bitte kostenlos anrufen bei uns. 03 mal 800 und die 4. Dankeschön und kommen Sie gut an.
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19: Ich bin die Urlaubsvertretung, begleite Sie in diesen 9., nee, was ist heute, der 8. Juli, begleite Sie in diesen 8. Juli, Mittwoch ist heute und wir haben noch 4 Minuten, dann ist es um 5, wunderschönen guten Morgen.

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0: 90er Sound von den Backstreet Boys, Everybody. Und damit haben wir es genau 10 Minuten nach um 5.
1: Moment mal, Gedanken zum Tag mit Maxi Konan.
2: Alles stehen und liegen lassen, weil ich gerufen wurde. Das kann ich mir bei der Polizei und der Feuerwehr gut vorstellen. Und bei mir persönlich eher weniger. Ich bin ja gebunden an meine Arbeit, an Termine, Familie. Oder doch nicht? Im Lukas-Evangelium steht, sie verließen alles und folgten ihm nach. Hier geht es um die ersten Jünger Jesu, die alles zurücklassen und sich ihm anschließen. Ich glaube, so drastisch ist es gar nicht gemeint, wie es sich im Lukas-Evangelium liest. Das mag damals so gewesen sein. Heute sind damit eher unsere Berufungen gemeint, denen wir nachfolgen. In der Arbeit, die sinnstiftend ist, oder im Ehrenamt, vielleicht in der Kirche. Für jede Woche im Kirchenjahr gibt es einen Wochenspruch, der für diese Woche lautet: Aus Gnade seid ihr gerettet durch Glauben, und das nicht aus euch, sondern Gottes Gabe ist es. Unsere Begabungen, Berufungen, alles, was wir tun, kommen also von Gott. Darauf zu vertrauen, dazu will uns dieser Spruch ermutigen.
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0: Guten Morgen an diesem Mittwoch. Es ist 6:09.
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2: Mit Luise Lippert. Schönen guten Morgen. Der Raser-Prozess gegen Sachsens Kultusminister Konrad Clemens geht in eine neue Runde. Sowohl Staatsanwaltschaft als auch Verteidigung wollen das gestern verkündete Urteil des Amtsgerichts Weißwasser anfechten. Sie fordern Einstellung des Verfahrens und Freispruch. Im Bautzener Ortsteil Salzenforst wird am Vormittag der Grundstein für ein neues Feuerwehrdepot gelegt. Investiert werden fast 3 Millionen Euro. Der tschechische Schriftsteller Jaroslav Rudisch erhält den Görlitzer Brückenpreis. Damit werden sein literarisches Werk und seine Crossover-Projekte gewürdigt. Betrüger haben eine Rentnerin aus Dürn-Hennersdorf im Kreis Görlitz um fast 30.000 Euro geprellt. Ein angeblicher Bankmitarbeiter brachte die Frau dazu, sensible Daten preiszugeben, so die Polizei. Die USA haben in der Nacht Ziele im Iran angegriffen. Nach Angaben des US-Militärs handelt es sich bei den Schlägen um eine Reaktion auf iranische Attacken auf Handelsschiffe in der Straße von Hormuz.
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0: Einen schönen guten Morgen. Das sieht fast überall im Freistaat schon schön aus. Aktuell viel Sonne, nur ein paar lockere Wolken. Das wird den ganzen Tag über so weitergehen. Es bleibt größtenteils trocken. Höchsttemperaturen heute um 23 Grad. Morgen sind wieder ein paar mehr Wolken unterwegs. Trotzdem ist es trocken bei um die 24 Grad. Und dann kommt der Sommer offenbar zurück. Freitag viel Sonne bis 27 Grad. Samstag sonnig und trocken bei bis zu 30 Grad. Hallo auf die Straßen, A4 Görlitz Richtung Dresden, zwischen Ohren und Pulsnitz, defekter LKW und Vorsicht, dort 2 LKW-Räder auf der Autobahn. A4 Görlitz Richtung Dresden, zwischen Grenzübergang Ludwigsdorf und Görlitz Stop and Go aktuell. Wir haben die A14 Magdeburg Richtung Leipzig, zwischen Halle Trotha und dem Rastplatz Petersberg West, Vorsicht, ein defekter LKW und Personen auf der rechten Spur. A72 Hof Richtung Plauen, zwischen Pirk und der Raststätte Vogtland Süd, Reifenteile auf der Autobahn. Und sollte Ihnen noch mehr auffallen, bitte kostenlos anrufen bei uns. 03x800 und die 4. Dankeschön und kommen Sie gut an.
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0: Wunderschönen guten Morgen.
5: Ich freue mich, das zu hören.
0: Und ich freue mich, dass Sie mit uns in diesem Mittwoch starten. Willkommen. Es ist der 8. Juli. Wir tauchen gleich ein in den Sound der 2000er. Kylie Minogue kommt mit Can't Get You Out of My Head. Davor starten wir mit Shabuzi um genau 6:30. Guten Morgen.
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Wunderschönen guten Morgen an diese Mittwoch. Es wird eine Minute nach halb sechs. André und die Morgenmädel. Sie haben das Rundum-Sorglos-Paket gebucht für Ihren Start in diesen 8. Juli. Wir haben alles dabei, was Sie brauchen. Wir gucken natürlich auf das, was die Ferienkids heute bei uns anstellen können. Haben tolle Ferientipps dabei. Dann machen wir natürlich unseren Sommerferienspaß. Sie gewinnen Familientickets für den Freizeitpark Plon. Immer dann, wenn Sie die Wasserachterbahn Donnerwind bei uns durchs Programm fahren hören. So klingt sie übrigens. Dann rufen Sie ganz schnell an und holen sich die Familientickets für den Freizeitpark Plon. Wir haben natürlich alle Infos zur Fußball-WM dabei. Argentinien, Ägypten am frühen Abend mit 3:2 der Endstand. Und dann am späten Abend Schweiz, Kolumbien. Da fiel die Entscheidung dann erst im Elfmeterschießen. Die Schweiz gewinnt gegen Kolumbien mit 4:3. Und wir reden auch noch über eine wichtige Neuerung bei WhatsApp. Also es lohnt sich, wenn Sie bei uns bleiben. Haben Sie einen ganz schönen Mittwoch. Guten Morgen.

0: 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Es wird 6:05.
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0: Wir freuen uns auf einen sonnigen Mittwoch. Nur ein paar lockere Wolken sind unterwegs. Höchsttemperaturen um 23 Grad. Auf den Straßen ist schon ein bisschen was los. A4 Görlitz Richtung Dresden zwischen Ohorn und Pulsnitz. 2 Kilometer Stau. Grund ist dort ein Pannen-LKW. Vorsicht, dort 2 LKW-Räder auf der Autobahn. Und A72 Hof Richtung Plauen zwischen Pirk und der Raststätte Vogtland Süd. Reifenteile auf der Autobahn.
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0: Morgen, André und die Morgenmädels am Mittwoch. Ich bin Urlaubsvertretung Marcel Wenske. 12:12 ist es. Die Schweiz steht nach einem 4:3 im Elfmeterschießen gegen Kolumbien im Viertelfinale der Fußball-WM. Und wir haben gleich alle Themen dieses Tages für Sie in unseren Nachrichten um 5:10.
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10: Mit Luise Lippert, schönen guten Morgen. Mehr als 1600 Kinder und ihre Begleiter werden heute zur großen Kinderwallfahrt in Rosenthal bei Kamenz erwartet. Der Wallfahrtstag wird vom Bistum Dresden-Meißen organisiert und steht ganz im Zeichen der biblischen Geschichte. Mehr von Michaela Stahl.
11: Ja, die Pilger kommen unter anderem aus Bautzen, Dresden, Leipzig, Zittau und dem Osterzgebirge. Die Gruppen starten von unterschiedlichen Standorten aus und treffen sich dann in Rosenthal. Vor Ort wird ein Gottesdienst gefeiert und danach startet ein buntes Workshop-Programm. Dabei geht's um Trickfilme oder Trommeln in großer Runde. Den Abschluss bildet eine gemeinsame Andacht mit dem Bischof.
10: Sachsens Kultusminister Konrad Clemens behält seine Fahrerlaubnis. Er wurde gestern wegen seiner Raserfahrt in Krauschwitz vom Amtsgericht Weißwasser zu einer Verwarnung mit angedrohter Geldstrafe verurteilt. Dafür musste der Richter den Bußgeldbescheid mit 2 Punkten aufheben. Clemens hat aktuell 6 Punkte. Die weitere Bewertung obliegt der Fahrerlaubnisbehörde. Im Bautzen-Ortsteil Salzenforst wird am Vormittag der Grundstein für ein neues Feuerwehrdepot gelegt. Errichtet werden eine Fahrzeughalle sowie Schulungs- und Sozialräume. Die Fertigstellung ist für den Frühherbst 2027 geplant. Investiert werden fast 3 Millionen Euro. Nach den jüngsten iranischen Attacken auf mehrere Tanker in der Straße von Hormuz hat das US-Militär in der Nacht Ziele im Iran angegriffen. Tina Eck berichtet.
12: Die Spannungen sind verschärft. Die USA schlagen heftig zu. 4 bis 5-mal so schwere Bombenangriffe wie vor 10 Tagen, beschrieb ein US-Regierungsbeamter. Auch die Ölsanktionen gegen den Iran wurden wieder in Kraft gesetzt. Damit soll Teheran für die Angriffe auf Handelsschiffe in der Straße von Hormuz bestraft werden. Der Iran wirft den USA vor, gegen das bisher erzielte Rahmenabkommen zu verstoßen und droht mit entschlossenen Gegenmaßnahmen.
10: Großalarm zurzeit im Herzen von New York. Dort droht ein Wolkenkratzer zumindest teilweise einzustürzen. Tragende Stahlträger hatten sich verbogen, mehrere Stockwerke sackten daraufhin ab. Und die Schweiz steht nach einem 4:3 im Elfmeterschießen gegen Kolumbien im Viertelfinale der Fußball-WM. Dort treffen die Schweizer auf Weltmeister Argentinien. Die Mannschaft um Superstar Lionel Messi hatte sich zuvor spektakulär mit 3:2 gegen Ägypten durchgesetzt, nach einem 0:2 Rückstand bis zur 79. Minute.
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0: Einen schönen guten Morgen. Heute gibt's deutlich mehr Sonne als in den vergangenen Tagen. Sonnenscheindauer 7 bis 11 Stunden. Heute sind im Laufe des Tages immer mal nur lockere Wolkenfelder unterwegs. Es bleibt trocken. Bis Temperaturen 14 Grad maximal im Erzgebirge, im flachen Land bis 23 Grad. Morgen ein paar mehr Wolken bei um die 24 Grad und dann kommt der Sommer zurück. Freitag viel Sonne bei bis zu 27, am Samstag viel Sonne bei bis zu 30 Grad. Hallo auf die Straßen, wir haben die A4 Görlitz Richtung Dresden zwischen Ohorn und Pulsnitz, defekter LKW. Vorsicht, dort 2 LKW-Räder auf der Autobahn. Außerdem zwischen Grenzübergang Ludwigsdorf und Görlitz Stop and Go aktuell. Dann haben wir noch die A72, Hof Richtung Plauen zwischen Pirk und der Raststätte Vogtland Süd, Reifenteile auf der Autobahn. Und B175 von Rochlitz kommend, kurz vor Czarkwitz, ein Rehbock direkt auf der Straße. Polizei ist informiert und auf dem Weg. Und Blitze haben wir auf dem Autobahnzubringer S241 zur A72 an der Anschlussstelle Niederfrohna. Gute und sichere Fahrt für Sie. Wenn Sie was entdecken, bitte kostenlos anrufen 03x800 und die 4 oder gerne über WhatsApp melden. Die Nummer steht auf unserer Website.
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1: Willkommen an diesem Mittwochmorgen. Hier ist das Lieblingsradio. Es ist der 8. Juli heute. Wir haben gleich ganz neue, frische Musik dabei von Alex Warren, Fever Dream. Davor freuen wir uns auf Madonna und jetzt auf Ed Sheeran und Felix Jähn mit Photograph. Damit wünschen wir einen ganz schönen Start in diesem Mittwoch. Es sind noch genau 5 Minuten bis um 6. Schönen guten Morgen.

0: läuft bei ihm gerade so richtig. Nächster großer Hit für Alex Warren, Fever Dream, am frühen Mittwochmorgen bei uns. Es ist 6:04.
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0: ist es 6:11. Schönen guten Morgen an diesem Mittwoch. Überraschende Neuigkeiten. Laut dem Statistischen Bundesamt ist die Lebenserwartung der Menschen in Deutschland auf einen neuen Höchststand gestiegen. Ja, Kinder, die heute geboren werden, können sogar mit etwas Glück noch erleben, wie die deutsche Fußballnationalelf ein WM-Viertelfinale erreicht. Wir machen musikalisch gleich mit diesem Sommerknaller weiter. Following the Sun von Super High und Nika. Das und noch ganz viel mehr gleich hier bei mir.
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11: Mit Luise Lippert, schönen guten Morgen. Im Bistum Dresden-Meißen steigt heute eine große Kinderwallfahrt. Die mehr als 1600 kleinen und großen Pilger kommen unter anderem aus Bautzen, Freiberg, Leipzig oder Dresden. Sie starten an verschiedenen Wallfahrtspunkten und treffen sich dann in Rosenthal bei Kamenz. Der Landkreis Görlitz setzt auf eine Willkommenskultur gegen Fachkräftemangel. Sogenannte Willkommenslotsen wurden geschult. Im September soll das Angebot durch einen digitalen, interaktiven Stadtrundgang erweitert werden. Im Bautzener Ortsteil Salzenforst wird am Vormittag der Grundstein für ein neues Feuerwehrdepot gelegt. Investiert werden fast 3 Millionen Euro. Spremberger Gymnasiasten pflegen sowjetische und deutsche Kriegsgräber auf dem Georgenberg. Mitglieder des Friedhofsvereins leiteten die Schüler an und vermitteln Geschichtswissen. Und die Schweiz steht nach einem 4:3-Sieg im Elfmeterschießen gegen Kolumbien im Viertelfinale der Fußball-WM. Dort treffen die Schweizer auf Weltmeister Argentinien.
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12: Im Studio Jens Umbreit, schönen guten Morgen. Rudi Völler bleibt DFB-Sportdirektor, erfüllt seinen Vertrag bis zur Europameisterschaft 2028. Ausschlaggebend war nach eigenen Angaben auch ein Telefonat mit dem designierten Bundestrainer Jürgen Klopp, der sich für eine weitere Zusammenarbeit ausgesprochen hat. Tennisspieler Alexander Zverev hat erstmals das Viertelfinale von Wimbledon erreicht. Der 29-Jährige setzte sich im Achtelfinale gegen den Tschechen Jiří Lehečka in 4 Sätzen durch, trifft jetzt auf seinen Angstgegner Taylor Fritz. Für Jan-Lennard Struff ist das Turnier dagegen beendet. Der 36-Jährige unterlag im Viertelfinale dem Weltranglisten-Ersten Jannik Sinner in 3 Sätzen. Und die nordische Kombination ist aus dem Olympiaprogramm für die Winterspiele 2030 gestrichen worden. Damit gehört die Traditionssportart nach über 100 Jahren nicht mehr zum Olympiaprogramm. Für die Winterspiele 2034 bleibt aber eine Rückkehr möglich.
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13: Einen wunderschönen guten Morgen. Ein paar Wolken sind noch unterwegs, aber alles in allem wird das ein Ferientag, wie er im Bilderbuch steht. Die Temperatur, naja, da ist noch ein bisschen Luft nach oben, würde ich sagen. 21 Grad, die Höchstwerte bei uns in der Lausitz. Dazu ein Mix aus Sonne und Wolken. Morgen sieht es ähnlich aus, da geht es mit den Temperaturen auf bis zu 22 Grad rauf. Und am Freitag, da wird es dann endlich wieder so richtig hochsommerlich. Badewetter vom Feinsten mit Höchstwerten um die 26 Grad mit viel Sonnenschein. Und auf den Straßen Straßen. Da haben wir noch nichts, keine Staus und Blitzer, aber Sie vielleicht, dann sagen Sie gerne Bescheid. 03 mal 800 und die 4 ist die Nummer. Gute Fahrt.
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0: Ich freue mich ganz sehr, dass Sie sich für uns entschieden haben, mit uns in diesen Mittwoch starten. Heute ist der 8. Juli. Wir sind in der ersten Sommerferienwoche und die scheint sehr sommerlich dann zu Ende zu gehen. Wir liefern gleich die Ferientipps für die Ferienkids. Und davor liefern wir die Pet Shop Boys mit Go West. Das ist 90er Sound vom Feinsten. Und davor gibt's noch Super High und Nika mit Following the Sun. 6 Minuten noch, dann ist es 6:30. Schönen guten Morgen.
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1: Langeweile in den Sommerferien? 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Ein toller Ferientipp für alle, die in der Region unterwegs sind oder das Lausitzer Seenland besuchen.
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1: Es wird 7:05. Schönen guten Morgen.
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4: Ja, in den frühen Morgenstunden sind noch ein paar Wolken unterwegs, aber alles in allem wird das ein wunderschöner Tag. Die Temperaturen, die gehen auf 22 Grad rauf, viel Sonnenschein wird's geben. Und auf den Straßen ist auch noch alles ruhig, aber vielleicht haben Sie schon irgendwas entdeckt. Dann sagen Sie gerne Bescheid. Am besten per Telefon, es geht am schnellsten. 03x800 und die 4 ist die Nummer. Gute Fahrt.
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0: Schön, dass Sie bei uns sind an diesem Mittwochmorgen. Es ist 7:12. Die Schweiz steht nach einem 4:3 Sieg im Elfmeterschießen gegen Kolumbien im Viertelfinale der Fußball-Weltmeisterschaft. Und wir haben gleich alles Wichtige von hier aus Deutschland und der Welt in unseren Nachrichten um 7:10.
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11: Mit Luise Lippert, schönen guten Morgen. Sachsens Kultusminister Konrad Clemens behält seine Fahrerlaubnis. Er wurde gestern wegen seiner Raserfahrt in Krauschwitz vom Amtsgericht Weißwasser zu einer Verwarnung mit angedrohter Geldstrafe verurteilt. Dafür musste der Richter den Bußgeldbescheid mit 2 Punkten aufheben. Clemens hat aktuell 6 Punkte. Die weitere Bewertung obliegt der Fahrerlaubnisbehörde. Nach der Urteilsverkündung sagte der 43-Jährige:
12: Ich übernehme Verantwortung für mein Verhalten und respektiere die sächsische Justiz und den Rechtsstaat. Und dazu gehört aber auch, dass man gegen ein solches Urteil auch in Berufung gehen kann, dass man es überprüft. Und genau das werden wir jetzt auch tun.
11: Mehr zum Urteil lesen Sie in unserer App. Der Landkreis Görlitz setzt auf Willkommenskultur gegen Fachkräftemangel. Sogenannte Willkommenslotsen wurden geschult. Hilfe erhalten internationale Fachkräfte auch in einem Welcome Center und Orientierung durch eine mehrsprachige Info-App. Im September soll das Angebot durch einen digitalen interaktiven Stadtrundgang für Neuankömmlinge erweitert werden. Zuwanderung von Fachkräften sei entscheidend für die wirtschaftliche Zukunft der Region, so Landrat Stefan Mayer. Kaum ein Tag vergeht, an dem nicht Betrüger, vor allem ältere Menschen in der Lausitz, um ihr Erspartes bringen. So wurde eine Rentnerin aus Dürr-Hennersdorf im Kreis Görlitz um fast 30.000 Euro geprellt. Sie hatte einen Anruf von einem angeblichen Bankmitarbeiter erhalten, er brachte die Frau dazu, sensible Daten preiszugeben, so die Polizei. Kurz daraufhin wurde die Summe per Echtzeitüberweisung abgehoben. Inzwischen sind 2 Euro pro Liter Sprit schon zur Gewohnheit geworden und so schnell dürften die Preise wohl nicht sinken. Grund dafür ist, dass die gegenseitigen Angriffe des Irans und der USA kein Ende nehmen. Nach iranischen Attacken auf Handelsschiffe in der Meerengestraße von Hormuz attackierten die USA in der Nacht mehr als 80 Ziele im Iran. Die Schweiz steht nach einem 4:3-Sieg im Elfmeterschießen gegen Kolumbien im Viertelfinale der Fußball-WM. Dort treffen die Schweizer auf Weltmeister Argentinien. Das Team um Superstar Messi gewann zuvor mit 3:2 gegen Ägypten. Der Titelverteidiger drehte das Spiel nach einem 2-Tore-Rückstand noch zum Sieg und darf weiter vom 4. Triumph träumen. In die Torjägerliste durfte sich einmal mehr Lionel Messi eintragen.
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14: Einen wunderschönen guten Morgen. Stefanie Stumpf, die hat gestern ihren Geburtstag mit einer Schiene am Knie gefeiert. Also bitte schön vorsichtig machen. Auch wenn die Sonne so schön scheint, schön aufpassen bitte, damit nichts passiert. Die Temperaturen, die gehen auf 21 Grad rauf und die Sonne scheint heute den ganzen Tag. Es wird ein herrlicher Tag. Nur ein paar kleinere Wolken, die ab und zu mal unterwegs sind. Morgen der Tag bringt auch einen angenehmen Sonne-Wolken-Mix und bis zu 23 Grad. Und am Freitag legen wir noch eine Schippe drauf. Da gibt's herrlich hochsommerliches Wetter mit Höchstwerten um die 26, 27 Grad. Und auf den Straßen ist alles noch ruhig. Da haben wir noch nichts. Keine Staus und Blitzer. Gute Fahrt.
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0: Herzlich willkommen an diesem Mittwochmorgen. Miri ist natürlich auch mit da, hat immer im Blick, was auf unseren Straßen los ist und meldet sich, wenn es was ganz Wichtiges gibt. Ansonsten wünschen wir Ihnen jetzt zusammen erstmal einen guten Start in diesen 8. Juli. Wir haben noch 6 Minuten, dann ist es um 7. Schönen guten Morgen.
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0: die neue Single von Loi, Red Eyes, an diesem Mittwochmorgen bei uns. Andrea und die Morgenmädels hier um genau 7:04. Vielleicht sind Sie bei WhatsApp ja auch schon über diese Systemmeldung gestolpert. Bald verfügbar, Benutzernamen. Schütze deine Telefonnummer mit einem Benutzernamen jetzt reservieren. Was soll denn das jetzt bitteschön? Meine Kollegin Pauline Möckel hat sich das mal angesehen.
1: Also, WhatsApp führt jetzt Benutzernamen ein, heißt, in Ihrem Profil ist dann nicht mehr Ihre Telefonnummer zu sehen, sondern eben der Benutzername, den Sie gewählt haben. Damit sollen Sie Ihre Telefonnummer vor Menschen verbergen können, die Ihre Nummer nicht kennen sollen. Der aktuelle Stand ist, dass Sie Ihren persönlichen Nutzernamen erst einmal reservieren können. Und zwar dann, wenn Sie den Jetzt-Reservieren-Link anklicken. Und man solle sich beeilen, denn ein Benutzername wird ja auch nur einmal vergeben. Wann das Ganze so richtig an den Start gehen soll, hat Meta offen gelassen. Es soll aber im Laufe des Jahres sein. Was bringt's? Gerade in Gruppenchats mit vielen Unbekannten wird ja die Telefonnummer angezeigt. Das soll dann mit dem Benutzernamen verschwinden. Also da kann sich dann niemand Fremdes Ihre Nummer mobsen oder Sie einfach kontaktieren. Aber Vorsicht, jeder kann sich ja dann seinen Benutzernamen frei wählen. Heißt, da könnte dann auch ein Betrüger auftauchen, der sich beispielsweise wie eine bekannte Institution nennt oder einen Ihnen bekannten Namen aus der Verwandtschaft nutzt. Und Sie könnten ja dann nicht wirklich nachprüfen, ob es die Einrichtung oder Person ist. Und noch was, um ein WhatsApp-Konto einzurichten, benötigen Sie weiterhin eine Telefonnummer. Also ganz ohne geht's nicht.
0: Jetzt wissen wir also bestens Bescheid. Dankeschön, Pauline. Und jetzt reservieren wir ganz schnell unseren Benutzernamen bei WhatsApp.
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0: Jennifer Lopez und Ain't It Funny an diesem Mittwoch. Es ist 8:12. Wunderschönen guten Morgen. Wir haben es heute früh schon in unserem Sport-Update gehört. Unser Tennis-Ass Alexander Zverev hat beim Grand Slam von Wimbledon zum ersten Mal das Viertelfinale erreicht. Glückwunsch. Ja, ein Viertelfinale bei einem internationalen Turnier. Wir sind wieder wer. Und nachdem wir kurz die aktuelle Lage gecheckt haben, machen wir direkt weiter mit Ed Sheeran und Overpass Graffiti. Das und noch ganz viel mehr gleich hier bei mir.
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8: Mit Luise Lippert. Schönen guten Morgen. Der Raser-Prozess gegen Sachsens Kultusminister Konrad Clemens geht in eine neue Runde. Sowohl Staatsanwaltschaft als auch Verteidigung wollen das gestern verkündete Urteil des Amtsgerichts Weißwasser anfechten. Sie fordern Einstellung des Verfahrens und Freispruch. Im Bautzener Ortsteil Salzenforst wird am Vormittag der Grundstein für ein neues Feuerwehrdepot gelegt. Investiert werden fast 3 Millionen Euro. Der tschechische Schriftsteller Jaroslav Rudisch erhält den Görlitzer Brückenpreis. Damit werden sein literarisches Werk und seine Crossover-Projekte gewürdigt. Betrüger haben eine Rentnerin aus Dürn-Hennersdorf im Kreis Görlitz um fast 30.000 Euro geprellt. Ein angeblicher Bankmitarbeiter brachte die Frau dazu, sensible Daten preiszugeben, so die Polizei. Die USA haben in der Nacht Ziele im Iran angegriffen. Nach Angaben des US-Militärs handelt es sich bei den Schlägen um eine Reaktion auf iranische Attacken auf Handelsschiffe in der Straße von Hormuz.
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10: Guten Morgen und einen wunderbaren Start in den heutigen Mittwoch. Die Temperaturen bei uns in der Lausitz, die gehen auf 21 Grad rauf und alles in allem wird es ein sehr schöner Tag. Es ist schon viel blau zu sehen, ein paar Wolken sind noch unterwegs, die tun aber nichts weiter. Sonst viel Sonnenschein heute im Laufe des Tages. Morgen auch ein ganz entspannter Sonne-Wolken-Mix und Höchstwerte um die 22 Grad. Und am Freitag toppen wir das Ganze nochmal. Viel Sonnenschein gibt zum Start ins Wochenende und herrlich sommerliche Temperaturen, 26 Grad. Die Höchstwerte und auf den Straßen haben wir noch nichts, das ist alles noch entspannt. Aber falls Sie schon was gesehen haben, sagen Sie gerne Bescheid. 03 mal 800 und die 4.
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11: Was sollst du darstellen? Eine Wassermelone?
0: Ich freue mich, dass Sie mit uns in diesen Mittwoch starten. Es ist der 8. Juli und wir stehen heute vor der Frage, was machen wir denn heute Abend? Es gibt nämlich kein WM-Spiel. Heute ist der erste spielfreie Tag bei dieser Fußball-Weltmeisterschaft in den USA, Kanada und Mexiko. Wir bringen Sie gleich auf den ganz aktuellen Stand. Davor haben wir Moby und Ed Sheeran dabei um jetzt 7 Minuten vor 8. Guten Morgen.
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0: Was für ein WM-Achtelfinale und was für ein Fußballabend in Atlanta. Argentinien hat das Viertelfinale erreicht und Ägypten mit 3:2 rausgekegelt. Was für ein Drama, oder Jens Umbreit?
1: Es war ein unglaubliches Fußballspiel. Der Weltmeister taumelte und stand vor dem Aus. Nach 79 Minuten führte Ägypten tatsächlich mit 2:0, wähnte sich bereits im Viertelfinale. Und Lionel Messi verzweifelte, hatte in der ersten Halbzeit einen Elfmeter verschossen, bereits sein zweiter vergebener Strafstoß bei dieser Weltmeisterschaft. Doch dann das unglaubliche Comeback von Argentinien. In 13 Minuten 3 Tore. Cristiano Romero köpfte nach einer Messi-Flanke zum 1:2. Messi selbst zimmerte einen Flipperball unter die Latte, der Ausgleich zum 2:2. Und in der zweiten Minute der Nachspielzeit köpfte Enzo Fernandes Argentinien zum 3:2 und damit ins Viertelfinale. Es brachen alle Dämme. Auch beim Kommentator im argentinischen Fernsehen. Ich kann alle beruhigen, der Mann atmet mittlerweile wieder und nimmt auch feste Nahrung zu sich. Argentinien damit in der Nacht zum Sonntag im Viertelfinale gegen die Schweiz. Die Eidgenossen setzen sich im letzten Achtelfinale im Elfmeterschießen gegen Kolumbien durch. Und heute gibt's ein Novum bei dieser Weltmeisterschaft. Nach 4 Wochen Fußball satt, heute der erste Ruhetag.
0: Dankeschön, lieber Jens. Heute also spielfrei, kein WM-Spiel heute Abend. Da werden viele überrascht sein, dass noch andere Menschen bei Ihnen zu Hause mitwohnen.
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0: Es ist 6:08. Jetzt guten Morgen.
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3: Einen wunderschönen guten Morgen, ja. Alles in allem ein wirklich schöner Tag mit Höchstwerten um die 21, 22 Grad. Mit einem ganz entspannten Mix aus Sonne und Wolken und auf den Straßen ist auch noch alles ruhig. Aber falls Sie schon irgendwas Unruhiges entdeckt haben, sagen Sie gerne Bescheid. 03 mal 800 und die 4 ist die Nummer. Gute Fahrt.
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0: Wunderschönen guten Morgen. Mittwoch, der 8. Juli, in 12 Minuten ist es um 8. Ein Ausfall im Mobilfunknetz hat Australien teilweise lahmgelegt und wir haben gleich alle Themen dieses Tages für Sie in unseren Nachrichten um 10 vor 8.
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7: Mit Luise Lippert, schönen guten Morgen. Mehr als 1600 Kinder und ihre Begleiter werden heute zur großen Kinderwallfahrt in Rosenthal bei Kamenz erwartet. Der Wallfahrtstag wird vom Bistum Dresden-Meißen organisiert und steht ganz im Zeichen der biblischen Geschichte. Mehr von Michaela Stahl.
8: Ja, die Pilger kommen unter anderem aus Bautzen, Dresden, Leipzig, Zittau und dem Osterzgebirge. Die Gruppen starten von unterschiedlichen Standorten aus und treffen sich dann in Rosenthal. Vor Ort wird ein Gottesdienst gefeiert und danach startet ein buntes Workshop-Programm. Dabei geht's um Trickfilme oder Trommeln in großer Runde. Den Abschluss bildet eine gemeinsame Andacht mit dem Bischof.
7: Sachsens Kultusminister Konrad Clemens behält seine Fahrerlaubnis. Er wurde gestern wegen seiner Raserfahrt in Krauschwitz vom Amtsgericht Weißwasser zu einer Verwarnung mit angedrohter Geldstrafe verurteilt. Dafür musste der Richter den Bußgeldbescheid mit 2 Punkten aufheben. Clemens hat aktuell 6 Punkte. Die weitere Bewertung obliegt der Fahrerlaubnisbehörde. Im Bautzen-Ortsteil Salzenforst wird am Vormittag der Grundstein für ein neues Feuerwehrdepot gelegt. Errichtet werden eine Fahrzeughalle sowie Schulungs- und Sozialräume. Die Fertigstellung ist für den Frühherbst 2027 geplant. Investiert werden fast 3 Millionen Euro. Nach den jüngsten iranischen Attacken auf mehrere Tanker in der Straße von Hormuz hat das US-Militär in der Nacht Ziele im Iran angegriffen. Tina Eck berichtet.
9: Die Spannungen sind verschärft. Die USA schlagen heftig zu. 4 bis 5-mal so schwere Bombenangriffe wie vor 10 Tagen, beschrieb ein US-Regierungsbeamter. Auch die Ölsanktionen gegen den Iran wurden wieder in Kraft gesetzt. Damit soll Teheran für die Angriffe auf Handelsschiffe in der Straße von Hormuz bestraft werden. Der Iran wirft den USA vor, gegen das bisher erzielte Rahmenabkommen zu verstoßen und droht mit entschlossenen Gegenmaßnahmen.
7: Großalarm zurzeit im Herzen von New York. Dort droht ein Wolkenkratzer zumindest teilweise einzustürzen. Tragende Stahlträger hatten sich verbogen, mehrere Stockwerke sackten daraufhin ab. Und die Schweiz steht nach einem 4:3-Sieg im Elfmeterschießen gegen Kolumbien im Viertelfinale der Fußball-WM. Dort treffen die Schweizer auf Weltmeister Argentinien. Die Mannschaft um Superstar Lionel Messi hatte sich zuvor spektakulär mit 3:2 gegen Ägypten durchgesetzt, nach einem 0:2 Rückstand bis zur 79. Minute.
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7: Guten Morgen und einen wunderbaren Start in den heutigen Mittwoch. Die Temperaturen bei uns in der Lausitz, die gehen auf 21 Grad rauf und alles in allem wird es ein sehr schöner Tag. Es ist schon viel blau zu sehen, ein paar Wolken sind noch unterwegs, die tun aber nichts weiter. Sonst viel Sonnenschein heute im Laufe des Tages. Morgen auch ein ganz entspannter Sonne-Wolken-Mix und Höchstwerte um die 22 Grad. Und am Freitag toppen wir das Ganze nochmal. Viel Sonnenschein gibt zum Start ins Wochenende und herrlich sommerliche Temperaturen, 26 Grad, die Höchstwerte. Und auf den Straßen haben wir noch nichts, das ist alles noch entspannt. Aber falls Sie schon was gesehen haben, sagen Sie gerne Bescheid. 03 mal 800 und die 4.
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0: Willkommen am Mittwochmorgen und da wird's jetzt tierisch bei uns. Wie jeden Mittwoch spielen wir jetzt zusammen unser Haustier-Quiz. Da gibt's 50 Euro für Ihren tierischen Liebling. Rufen Sie jetzt kostenlos an und spielen Sie mit beim Haustier-Quiz. 08000 78 8000 ist die Nummer. 50 Euro Futtergeld für Ihren tierischen Liebling. Jetzt mitspielen 08000 78 8000. Und 5 Minuten haben wir noch, dann ist es um 8 Uhr. Schönen guten Morgen.
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0: die 80er mit Pat Benatar und Love is a Battlefield. Damit einen wunderschönen guten Morgen, schönen Mittwoch mit uns. Es ist genau eine Minute nach um 8.
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0: Wir spielen jetzt um 50 Euro Futtergeld für Ihren tierischen Liebling und wir wollen heute spielen mit Luise, die wir jetzt ganz herzlich live im Studio begrüßen. Einen wunderschönen guten Morgen, liebe Luise.
2: Guten Morgen.
0: Guten Morgen. Wie viele Haustiere wohnen bei dir, von denen du weißt?
2: Also wir haben einen ganz großen Teich mit Hunderten von Goldfischen.
0: Oh, so viele tatsächlich, dass du gar nicht die genaue Zahl weißt?
2: Naja, nicht ganz. Schätzungswerte.
0: Okay, ansonsten hattest du oder hast vielleicht auch mal Kaninchen oder Häschen gehabt?
2: Ja, als Kind, ja.
0: Okay, ich hatte auch mal eine lange Zeit Zwergkaninchen. Deswegen die Frage, um die es jetzt geht, da geht es nämlich um Kaninchen. Das heißt, du solltest das rauskriegen.
2: Ja.
0: Hier kommt eine Frage. 50 Euro gibt es für die richtige Antwort. Es geht also um Kaninchen und die Frage ist, wie nennt man denn den Schwanz beim Kaninchen? A, Baum, B, Gras oder C, Blume? Sehr schwer heute.
2: Blume vielleicht? Vielleicht mal erstmal überlegen. Schon lange her, die Kindheit. Blume.
0: Luise sagt Blume und das hört sich sehr energisch an. Und das ist natürlich richtig. Herzlichen Glückwunsch.
2: Danke.
0: Also, der Schwanz des Kaninchens wird tatsächlich Blume genannt. Er hat diesen Namen, weil er rund und weich ist, sieht aus wie eine offene Blüte. Kaninchen nutzen ihre Blume, um miteinander zu sprechen. Wenn ein Kaninchen wegläuft, zeigt die weiße Unterseite den anderen Kaninchen, folge mir. Und Luise bekommt 50 Euro für die richtige Antwort. Ganz viel Spaß damit und einen wunderschönen Tag heute.
2: Danke gleichfalls.
0: Danke dir. Tschüss. Ciao.
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0: ein L noch dazu und er wäre Schokolade. Mika beim Lieblingsradio. Radio Lausitz. 11:30 jetzt unsere tierische Geschichte des Tages. Forscher haben an Hummeln beobachtet, dass die Tiere nach dem Essen ganz genau zeigen, was ihnen schmeckt. Finden sie etwas lecker, strecken sie nämlich die Zunge raus, als ob sie sich die Lippen lecken. Verrückt. Und ein Selfie davon posten sie dann wahrscheinlich auch noch für ihre Hummel-Follower bei Insektagram. Musikalisch geht's bei uns gleich mit Cold Heart weiter. Elton John und Dua Lipa nach einem frischen Update gleich hier bei mir.
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15: Mit Luise Lippert, schönen guten Morgen. Im Bistum Dresden-Meißen steigt heute eine große Kinderwallfahrt. Die mehr als 1600 kleinen und großen Pilger kommen unter anderem aus Bautzen, Freiberg, Leipzig oder Dresden. Sie starten an verschiedenen Wallfahrtspunkten und treffen sich dann in Rosenthal bei Kamenz. Der Landkreis Görlitz setzt auf eine Willkommenskultur gegen Fachkräftemangel. Sogenannte Willkommenslotsen wurden geschult. Im September soll das Angebot durch einen digitalen, interaktiven Stadtrundgang erweitert werden. Im Bautzener Ortsteil Salzenforst wird am Vormittag der Grundstein für ein neues Feuerwehrdepot gelegt. Investiert werden fast 3 Millionen Euro. Spremberger Gymnasiasten pflegen sowjetische und deutsche Kriegsgräber auf dem Georgenberg. Mitglieder des Friedhofsvereins leiteten die Schüler an und vermitteln Geschichtswissen. Und die Schweiz steht nach einem 4:3-Sieg im Elfmeterschießen gegen Kolumbien im Viertelfinale der Fußball-WM. Dort treffen die Schweizer auf Weltmeister Argentinien.
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17: Ach, so startet sich's doch gleich viel besser in den Tag. 21 Grad die Höchstwerte. Gut, da gibt's noch ein bisschen Luft nach oben. Der Rest ist aber wirklich schön mit viel Sonnenschein heute. Morgen der Tag, der bringt auch einen angenehmen Sonne-Wolken-Mix und bis zu 22 Grad. Und am Freitag toppen wir das Ganze nochmal. Da gibt's viel Sonnenschein. Und da gehen die Temperaturen in sehr sommerliche Richtung wieder mit 26 Grad. Das sind die Höchstwerte zum Start ins Wochenende. Auf den Straßen ist auch alles noch sehr entspannt. Da ist uns noch nichts weiter gemeldet worden, keine Staus und Blitzer, aber Sie können das natürlich gerne tun, vorausgesetzt Sie haben irgendwas entdeckt, dann sagen Sie gerne Bescheid. 03 mal 800 und die 4 ist die Nummer, unter der Sie mich erreichen.
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0: Ja, und Sommerferienspaß macht noch mehr Spaß. Sie achten einfach weiterhin auf Donnerwind, die neue Achterbahn aus dem Freizeitpark Plon. Sobald Sie die hier durchs Programm fahren hören, ganz schnell kostenlos anrufen und Familientickets für den Freizeitpark Plon gewinnen, kann jederzeit passieren. Jetzt ist es 5 Minuten vor 8:30. Schönen guten Morgen.

0: hier ist der Mittwochmorgen. Hier sind André und die Morgenmädels. Ich bin Urlaubsvertretung Marcel Wenske. Wir haben es eine Minute nach 8:30 und wir freuen uns gleich auf Michael Schulte und den aktuellen Hit 5 AM.
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0: Morgen Mädels, ich bin Urlaubsvertretung Marcel Wenske. Wir haben es eine Minute nach 8:30 und wir freuen uns gleich auf Michael Schulte und den aktuellen Hit 5 AM.
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0: Inspirieren und staunen. Die Workshops sind für Kinder ab 7 Jahren geeignet, das Blockhausprojekt ab 11. Ein toller Ferientipp für alle, die in der Region unterwegs sind oder das Lausitzer Seenland besuchen.
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0: Einen wunderschönen Mittwoch für Sie. Wir haben es 9:05.
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3: Einen wunderbaren Start in den heutigen Mittwoch. Mit angenehmen Temperaturen geht's heute durch den Tag. 21 Grad, noch ganz unaufgeregt, aber da ist noch so ein bisschen Luft nach oben. Sonne und Wolken wechseln sich ab und auf den Straßen ist alles noch ruhig. Da ist uns noch nichts weiter gemeldet worden, aber Ihre Meldungen gerne an die 03x800 und die 4. Gute Fahrt.
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0: 12:09 Guten Morgen. Die Schweiz steht nach einem 4:3 im Elfmeterschießen gegen Kolumbien im Viertelfinale der Fußball-WM und gleich alles Wichtige von hier aus Deutschland und der Welt in unseren Nachrichten um 10:09.
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10: Mit Luise Lippert, schönen guten Morgen. Sachsens Kultusminister Konrad Clemens behält seine Fahrerlaubnis. Er wurde gestern wegen seiner Raserfahrt in Krauschwitz vom Amtsgericht Weißwasser zu einer Verwarnung mit angedrohter Geldstrafe verurteilt. Dafür musste der Richter den Bußgeldbescheid mit 2 Punkten aufheben. Clemens hat aktuell 6 Punkte. Die weitere Bewertung obliegt der Fahrerlaubnisbehörde. Nach der Urteilsverkündung sagte der 43-Jährige:
11: Ich übernehme Verantwortung für mein Verhalten und respektiere die sächsische Justiz und den Rechtsstaat, und dazu gehört aber auch, dass man gegen ein solches Urteil auch in Berufung gehen kann, dass man es überprüft, und genau das werden wir jetzt auch tun.
10: Mehr zum Urteil lesen Sie in unserer App. Der Landkreis Görlitz setzt auf Willkommenskultur gegen Fachkräftemangel. Sogenannte Willkommenslotsen wurden geschult. Hilfe erhalten internationale Fachkräfte auch in einem Welcome Center und Orientierung durch eine mehrsprachige Info-App. Im September soll das Angebot durch einen digitalen interaktiven Stadtrundgang für Neuankömmlinge erweitert werden. Zuwanderung von Fachkräften sei entscheidend für die wirtschaftliche Zukunft der Region, so Landrat Stefan Mayer. Kaum ein Tag vergeht, an dem nicht Betrüger, vor allem ältere Menschen in der Lausitz, um ihr Erspartes bringen. So wurde eine Rentnerin aus Dürrhennersdorf im Kreis Görlitz um fast 30.000 Euro geprellt. Sie hatte einen Anruf von einem angeblichen Bankmitarbeiter erhalten, brachte die Frau dazu, sensible Daten preiszugeben, so die Polizei. Kurz daraufhin wurde die Summe per Echtzeitüberweisung abgehoben. Inzwischen sind 2 Euro pro Liter Sprit schon zur Gewohnheit geworden und so schnell dürften die Preise wohl nicht sinken. Grund dafür ist, dass die gegenseitigen Angriffe des Irans und der USA kein Ende nehmen. Nach iranischen Attacken auf Handelsschiffe in der Meerengestraße von Hormuz attackierten die USA in der Nacht mehr als 80 Ziele im Iran. Die Schweiz steht nach einem 4:3 im Elfmeterschießen gegen Kolumbien im Viertelfinale der Fußball-WM. Dort treffen die Schweizer auf Weltmeister Argentinien. Das Team um Superstar Messi gewann zuvor mit 3:2 gegen Ägypten. Der Titelverteidiger drehte das Spiel nach einem 2-Tore-Rückstand noch zum Sieg und darf weiter vom 4. Triumph träumen. In die Torjägerliste durfte sich einmal mehr Lionel Messi eintragen.
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13: Einen wunderschönen guten Morgen, schönen Start in den Mittwoch. Die Temperaturen bei uns in der Lausitz, die gehen auf 21 Grad rauf. Dazu gibt's viel Sonnenschein heute, ein paar lockere Wolken, die ab und zu mal mitmischen. Und morgen der Tag, der wird genauso entspannt, ein Mix aus Sonne und Wolken, Temperaturen um die 22 Grad. Am Freitag toppen wir das Ganze nochmal, da geht's rauf auf bis zu 26 Grad. Viel Sonnenschein gibt's obendrauf. Und auf den Straßen, da haben wir momentan nichts verstört. Keine Staus und Blitzer, aber Sie vielleicht, dann sagen Sie gerne Bescheid. 03 mal 800 und die 4 ist die Nummer, unter der Sie mich erreichen. Ganz entspannt. Gute Fahrt.
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0: wunderschönen guten Morgen.
1: Ich freue mich, das zu hören.
2: Das ist übrigens der argentinische Fernsehreporter beim 3:2 von Argentinien gegen Ägypten gestern Abend. Herrlich, ich feiere das. Da kommt überhaupt nicht mehr klar. Das geht noch eine Minute ungefähr. Also, das haben wir an dieser Stelle auch noch geliefert. Und wir liefern ja vielleicht gleich auch noch Familientickets für den Freizeitpark Lohn. Sie achten auf die Wasserachterbahn Donnerwind. Sobald Sie die hier bei uns hören, rufen Sie ganz schnell kostenlos an und holen sich die Tickets. Jetzt ist es 9:05. Schönen guten Morgen.
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0: Und um 9:06 gucken wir mal, welche Leitung jetzt hier zu uns ins Studio gestellt wird. Und das ist Leitung 2 und wir begrüßen live im Studio Doreen. Einen wunderschönen guten Morgen, liebe Doreen.
2: Guten Morgen.
0: Hallo, hallo. Wo erreichen wir dich gerade? Wovon halten wir dich ab? Von der Arbeit? Vom Urlaub machen? Wie sieht's aus bei dir?
2: Von der Arbeit, ja.
0: Ach, von der Arbeit.
2: Ich war von der Arbeit.
0: Das ist doch ein sehr guter Grund, mal ganz kurz die Arbeit sein zu lassen. Warum bist denn du überhaupt in unserer Leitung drin?
2: Ich habe das gerade im Radio gehört. Ich arbeite im ambulanten Pflegedienst, bin gerade zur nächsten Patientin gefahren und habe schnell angerufen.
0: Ach, wie cool. Du bist quasi eine Heldin des Alltags und bist auf dem Weg zu deinem nächsten Patienten.
2: Genau.
0: Und hast unsere Donnerwind-Achterbahn gehört vom Freizeitpark Plon und möchtest Familientickets gewinnen. Und genau das passiert an dieser Stelle. Herzlichen Glückwunsch.
2: Oh, super. Vielen Dank.
0: Sehr gerne. Doreen, du kannst also auf jeden Fall in diesem Sommer einen Tag im Freizeitpark Plon einplanen. Und ich wünsche dir einen ganz entspannten Dienst. Viele Grüße an alle und viel Spaß schon mal in Plon.
2: Ja, vielen herzlichen Dank.
0: Sehr gerne, danke dir. Und wenn das nächste Mal die Achterbahn zu hören ist, dann rufen Sie genauso kostenlos an und holen sich die nächsten Familientickets für den Freizeitpark Plon.
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2: Mit Luise Lippert, schönen guten Morgen. Der Raser-Prozess gegen Sachsens Kultusminister Konrad Clemens geht in eine neue Runde. Sowohl Staatsanwaltschaft als auch Verteidigung wollen das gestern verkündete Urteil des Amtsgerichts Weißwasser anfechten. Sie fordern Einstellung des Verfahrens und Freispruch. Im Bautzener Ortsteil Salzenforst wird am Vormittag der Grundstein für ein neues Feuerwehrdepot gelegt. Investiert werden fast 3 Millionen €. Der tschechische Schriftsteller Jaroslav Rudisch erhält den Görlitzer Brückenpreis. Damit werden sein literarisches Werk und seine Crossover-Projekte gewürdigt. Betrüger haben eine Rentnerin aus Dürn-Hennersdorf im Kreis Görlitz um fast 30.000 € geprellt. Ein angeblicher Bankmitarbeiter brachte die Frau dazu, sensible Daten preiszugeben, so die Polizei. Die USA haben in der Nacht Ziele im Iran angegriffen. Nach Angaben des US-Militärs handelt es sich bei den Schlägen um eine Reaktion auf iranische Attacken auf Handelsschiffe in der Straße von Hormuz.
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4: Einen wunderschönen guten Morgen. Schönen Start in den Mittwoch. Die Temperaturen bei uns an der Lausitz, die gehen auf 21 Grad rauf. Dazu gibt's viel Sonnenschein heute. Ein paar lockere Wolken, die ab und zu mal mitmischen. Und morgen der Tag, der wird genauso entspannt. Ein Mix aus Sonne und Wolken. Temperaturen um die 22 Grad. Am Freitag toppen wir das Ganze nochmal. Da geht's rauf auf bis zu 26 Grad. Viel Sonnenschein gibt's obendrauf. Und auf den Straßen, da haben wir momentan nichts verstört, keine Staus und Blitzer. Aber Sie vielleicht, dann sagen Sie gerne Bescheid. 03 mal 800 und die 4 ist die Nummer, unter der Sie mich erreichen. Ganz entspannt. Gute Fahrt.
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0: Er ist ein cooler Typ. Also nicht immer einfach, aber Ecken und Kanten finde ich spannend.
1: Gleich bei uns eine richtig coole aktuelle Nummer. Da macht der Mittwoch richtig Spaß. Kato und John mit Turn the Lights Off. Davor starten wir jetzt mit For You von Liam Payne und Rita Ora. Um 9:55. Schönen guten Morgen.
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2: Das Bautzener Steinhaus startet heute Abend wieder das Freiluftkino am Spreebogen auf dem Gelände des ehemaligen Stahl- und Behälterbaus in der Spreegasse 10. Zum Auftakt läuft das britische Drama Der Salzpfad mit Gillian Anderson und Jason Isaacs. Erzählt wird die bewegende wahre Geschichte eines Ehepaars, das nach einem schweren Schicksalsschlag zu einer über 1000 Kilometer langen Wanderung aufbricht. Ab heute also wieder Kino unter freiem Himmel am Spreebogen in Bautzen. Einlass ist ab 20 Uhr und der Film startet dann bei Dunkelheit.
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sind die 90er mit Robert Miles und One and One hier beim Lieblingsradio. Wunderschönen guten Morgen. Hier übernimmt gleich mein lieber Kollege Daniel Pavel, begleitet Sie durch den Vormittag. Ich bin Marcel Wenske, wünsche Ihnen einen ganz schönen Mittwoch. Tschüss und wir hören uns.

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7: Mit Luise Lippert, schönen guten Tag. Letzter Schultag für die Schüler in der brandenburgischen Lausitz. Sie erhalten heute ihre Zeugnisse. Danach heißt es endlich Ferien. Bis zum 23. August ist dann Ausspann angesagt. Knut Michael Kunert berichtet.
8: Eine 5 oder 6 auf dem Zeugnis? Davon geht die Welt nicht unter. Für Kinder und Jugendliche aus der brandenburgischen Lausitz, die sich wegen ihrer Zeugnisse Sorgen machen, gibt es verschiedene Beratungsangebote. Zum Beispiel die Nummer gegen Kummer, die 116 111. Einem unbeschwerten Start in die Sommerferien dürfte also nichts entgegenstehen.
7: Der Rotmilan fühlt sich wohl im Landkreis Bautzen. In diesem Jahr wurden 78 Brutpaare erfasst und damit mehr als je zuvor. Mitglieder des Fördervereins Sächsische Vogelschutzwarte Neschwitz führten das Monitoring auf einer Fläche von 400 Quadratmetern durch. Bei mehr als der Hälfte der Paare hatte sich Nachwuchs eingestellt. 99 Jungvögel wurden gezählt. In Forst werden heute Fahrräder versteigert. Der erste Hammer fällt um 15 Uhr in der Tiefgarage des Rathauses. Es handelt sich um Fundräder. Wer den Zuschlag erhält, muss direkt vor Ort in bar zahlen. Die Stadtverwaltung weist darauf hin, dass die Räder nicht auf Verkehrstauglichkeit und Sicherheit geprüft wurden. Mitten in der Millionenmetropole New York droht ein Wolkenkratzer einzustürzen. Das 37-stöckige Hochhaus wird gerade umgebaut. 2 tragende Stützen sind eingeknickt. Es gibt mehrere Risse und die Decken sacken ab. Anwendungen mit künstlicher Intelligenz ziehen nach und nach in die Unternehmen ein. 40% von ihnen arbeiten damit inzwischen. Das zeigt eine Studie im Auftrag des Verbands der Internetwirtschaft. Stefan Schütz berichtet.
9: In Stellenanzeigen ist immer häufiger zu lesen, dass Erfahrung mit KI-Anwendungen von Vorteil ist. Das gilt sowohl für große, mittlere, aber auch zunehmend für kleinere Betriebe. 60% der Unternehmen in Deutschland nutzen KI allerdings noch gar nicht. Als Hauptgrund nennen die Verweigerer, dass KI in ihrem Geschäftsmodell nicht relevant sei.
7: Inzwischen sind 2 Euro pro Liter Sprit zur Gewohnheit geworden und so schnell dürften die Preise auch nicht sinken. Grund, die gegenseitigen Angriffe des Irans und der USA nehmen kein Ende. Nach iranischen Attacken auf Handelsschiffe in der Straße von Hormuz attackierten die USA in der Nacht mehr als 80 Ziele im Iran.
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11: Einen wunderschönen Mittwoch. Ein paar Wolken tummeln sich am Himmel, aber es ist auch schon herrlich viel Blau zu sehen. Die Temperaturen bei uns in der Lausitz, die gehen auf 21 Grad rauf. Morgen der Tag bringt Temperaturen um die 22 Grad. Ganz entspannten Sonne-Wolken-Mix gibt's dazu. Und am Freitag, da wird's dann richtig sommerlich mit Höchstwerten um die 26 Grad und mit viel Sonnenschein zum Start ins Wochenende. Und auf den Straßen, da haben wir momentan noch nichts. Alles ist ziemlich entspannt. Nur ein kleinerer Stau auf der A15 aus Breslau zwischen Forst und Rogosen. Und Ihre Meldungen gerne an die 03x800 und die 4. Gute Fahrt, einen wunderschönen Tag wünsche ich.
12: Dankeschön, Miri.
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12: Einen schönen, sonnigen Mittwochvormittag. Und es wird ja immer gerne geklaut in der Musik. Der hier zum Beispiel. Sehr erfolgreiche Disco-Song von Dynero und Gigi D'Agostino. War aber auch nichts Original. Gab's schon mal 2012. Und dann hat sich Sängerin Leonie das Ding geschnappt und nennt es jetzt By Your Side. Schönen Vormittag.

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9: Einen wunderschönen Mittwoch. Ein paar Wolken tummeln sich am Himmel, aber es ist auch schon herrlich viel Blau zu sehen. Die Temperaturen bei uns in der Lausitz, die gehen auf 21 Grad rauf. Morgen der Tag bringt Temperaturen um die 22 Grad. Ganz entspannten Sonne-Wolken-Mix gibt's dazu. Und am Freitag, da wird's dann richtig sommerlich mit Höchstwerten um die 26 Grad und mit viel Sonnenschein zum Start ins Wochenende. Und ein Blitzer ist uns auch schon gemeldet worden auf der B6 Reichenbach, Höhe der Kreuzung Richtung Nieski. Aber da wird beidseitig geblitzt. Tempo 70 hier, Obacht. Und falls Sie noch was anderes haben, sagen Sie gerne Bescheid. 03x800 und die 4 ist die Nummer, unter der Sie mich erreichen. Gute Fahrt.
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12: Mit Daniel Pabel am Mittwochvormittag. Und das mit dem Regen, haben wir gerade gehört, hat sich für die nächsten Tage erstmal erledigt. Dafür müssen wir halt jetzt abends wieder, eine Gießrunde durch den Garten gehen. Aber wir können draußen sitzen, in Sonne, Sommerferien und Taylor Swift genießen.

0: Naps Klassiker Rhythm is a Dancer am Mittwochvormittag. Was hören eigentlich die Musiker und Musikerinnen am liebsten für Musik außer ihre eigene?
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0: Welche Stars, welche Künstler, welche Songs haben denn die anderen Stars und Sternchen so in ihrem Leben beeinflusst? Oder welche besonderen Erinnerungen haben sie denn? Heute mal mit der erfolgreichsten deutschen Hardrock-Band, die Scorpions. Im Frühjahr waren sie ja im TV zu sehen, in der Musikshow Sing Mein Song. Und da waren Klaus Meine und Rudolf Schenker von den Scorpions begeistert von der Atmosphäre.
3: Wir kannten Johannes ja schon aus unserer MTV Unplugged-Tour vor ein paar Jahren, wo wir zusammen Rock You Like a Hurricane performt haben, wo man schon gesehen hat, von dem jungen Mann wird man noch ganz viel hören. Der hat einfach eine super geile Stimme.
0: Und Johannes war aber vorher kein Unbekannter für euch.
3: Johannes Oerding ist ein toller Host, der das schon so viele Male gemacht hat. Der so toll und locker vom Hocker durch den ganzen Abend und durch diese ganze Staffel sein Ding da durchzieht. Und der macht das so toll.
0: Man hört es also raus, ihr seid Fans von Johannes Oerding.
3: Johannes Oerding muss man gar nichts weiter zu sagen. Der Junge hat einfach so ein fantastisches Feeling. Der bringt so eine tolle Stimme mit.
0: Und die hören wir jetzt. Hier ist er, Johannes Oerding und einer seiner ganz großen Meisterwerke. Kreise. Schönen Mittwochvormittag.

0: schütze deine Telefonnummer mit deinem Benutzernamen jetzt reservieren. Was soll denn das heißen? Meine Kollegin Pauline Möckel hier bei uns aus der Redaktion, die ist ja oft und gerne am Handy, die hat sich das mal angesehen.
1: Also, WhatsApp führt jetzt Benutzernamen ein, heißt in ihrem Profil ist dann nicht mehr ihre Telefonnummer zu sehen, sondern eben der Benutzername, den sie gewählt haben. Damit sollen sie ihre Telefonnummer vor Menschen verbergen können, die ihre Nummer nicht kennen sollen. Der aktuelle Stand ist, dass sie ihren persönlichen Nutzernamen erst einmal reservieren können, und zwar dann, wenn sie den Jetzt-Reservieren-Link anklicken. Und man solle sich beeilen, denn ein Benutzername wird ja auch nur einmal vergeben. Wann das Ganze so richtig an den Start gehen soll, hat Meta offen gelassen. Es soll aber im Laufe des Jahres sein. Was bringt's? Gerade in Gruppenchats mit vielen Unbekannten wird ja die Telefonnummer angezeigt. Das soll dann mit dem Benutzernamen verschwinden. Also da kann sich dann niemand Fremdes ihre Nummer mopsen oder sie einfach kontaktieren. Aber Vorsicht, jeder kann sich ja dann seinen Benutzernamen frei wählen. Heißt, da könnte dann auch ein Betrüger auftauchen, der sich beispielsweise wie eine bekannte Institution nennt oder einen ihnen bekannten Namen aus der Verwandtschaft nutzt, und sie könnten ja dann nicht wirklich nachprüfen, ob es die Einrichtung oder Person ist. Und noch was, um ein WhatsApp-Konto einzurichten, benötigen sie weiterhin eine Telefonnummer, also ganz ohne geht's nicht.
0: Okay, und jeden Namen gibt's nur einmal zu vergeben, das ist natürlich schade für alle Frank Müller zum Beispiel.

bitte. Und José mit Bruno Mars. Die beste und entspannteste Musik fürs genau richtige Wetter. Zum Sommerferien, jetzt kommt mehr und mehr die Sonne durch. Und haben Sie mal aufs Telefon geguckt, aufs Handy? Vielleicht sind Sie ja auch schon bei WhatsApp über diese Systemmeldung gestolpert. Achtung, bald verfügbar. Benutzernamen

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9: Mit Luise Lippert, schönen guten Tag. Der Raserprozess gegen Sachsens Kultusminister Konrad Clemens geht in eine neue Runde. Sowohl Staatsanwaltschaft als auch Verteidigung wollen das gestern verkündete Urteil des Amtsgerichts Weißwasser anfechten. Sie fordern Einstellung des Verfahrens und Freispruch. Clemens hatte eine Verwarnung kassiert unter Vorbehalt einer Geldstrafe von 24.000 Euro. Knut-Michael Kunert berichtet.
10: Clemens sagte nach der Urteilsverkündung, er übernehme Verantwortung für sein Verhalten und respektiere die sächsische Justiz. Zugleich kündigte er Berufung an. Er war in einer 30er-Zone vor einem Altenheim in Krauschwitz mit 81 km/h geblitzt worden. Aktuell hat Clemens 6 Punkte. Er behält seine Fahrerlaubnis Grund. Das Bußgeldverfahren mit 2 weiteren Punkten wurde wegen des Strafurteils aufgehoben.
9: Im Elbe-Elster-Kreis haben 22 Männer, Frauen und Kinder ihre Einbürgerungsurkunden bekommen. Sie legten ein feierliches Bekenntnis zum Grundgesetz ab. Die Eingebürgerten stammen aus 10 Nationen wie Afghanistan, Belarus, Moldau, Syrien und Vietnam. Sie sind zwischen 11 Monaten und 51 Jahren alt. Sie haben verschiedene Berufe, sind zum Beispiel Produktionsarbeiter, Reinigungskräfte, Taxifahrer oder Forschungsingenieure. In Forst werden heute Fahrräder versteigert. Der erste Hammer fällt um 15 Uhr in der Tiefgarage des Rathauses. Es handelt sich um Pfundräder. Wer den Zuschlag erhält, muss direkt vor Ort in bar bezahlen. Die Stadtverwaltung weist noch einmal darauf hin, dass die Räder nicht auf Verkehrstauglichkeit und Sicherheit geprüft wurden. Sie werden bedroht, geschlagen und angegriffen. Über 6.000 Bahnbeschäftigte und Beamte der Bundespolizei sind in diesem Jahr Opfer von Gewalt geworden. Der linken Abgeordnete Bartsch sagt, wenn das so weitergeht, steuere man auf einen neuen Negativrekord der Gewalt zu. Krankschreibung schon am ersten Tag. Das geplante Gesundheitssparpaket von Union und SPD ist umstritten. Am Freitag soll es im Bundestag beschlossen werden. Direkt danach soll der Bundesrat grünes Licht geben. Stoppen wollen das nur die Grünen. Fraktionschefin Dröge sagte im ZDF-Morgenmagazin.
11: Wir könnten in der ersten Sitzungswoche im September dieses Gesetz im Deutschen Bundestag beschließen. Das ist immer noch ganz vernünftig im Zeitplan. Diese Eile, die die Koalition gerade an den Tag legt, die hat nur damit zu tun, dass sie Angst haben, dass der Bundesrat ansonsten einmal darüber nachdenkt, was dort vorgelegt wird.
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13: Einen wunderbaren Mittwoch für Sie. Die Temperaturen bei uns in der Lausitz, die gehen auf 21 Grad rauf. Dazu viel Sonnenschein heute. Ein paar lockere Wolken tummeln sich, die sehen aber hübsch aus. Und morgen der Tag, der sieht ähnlich aus. Ein ganz entspannter Mix aus Sonne und Wolken. Höchstwerte so um die 21, 22 Grad wie heute. Am Freitag, da wird es dann aber richtig schön sommerlich mit Höchstwerten um die 26 Grad mit viel Sonnenschein den ganzen Tag. Und auf den Straßen, da sieht es relativ entspannt aus. Wir haben nur einen Blitzer auf der B6 Reichenbach, Höhe der Kreuzung Richtung Nieski. Da wird aber beidseitig geblitzt. Tempo 70 hier, Vorsicht, ansonsten rollt alles.
14: Dankeschön, Miri.
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14: So, und jetzt kommt auch endlich das verdiente Sommerferienwetter, wie Sie es gehört. Schon mal mit mehr Sonne und die nächsten Tage, haben wir auch gerade gehört, geht's ja dann auch mit den Temperaturen bergauf. Und jetzt gibt's eine Menge Musik. Die nächste Hit-Halbe Stunde unter anderem mit DJO, mit Aha und hier Master KG und

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1: Joe, end of beginning.
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0: sagt, muss auch Vici sagen. Hey Brother! Es geht in die wohlverdiente Mittagspause. Langsam aber sicher, damit die schneller kommt, haben wir jede Menge Musik. Zum Beispiel Fun featuring Janelle Monáe, We Are Young. Und wir lassen uns von Lady Gaga verzaubern. Das und mehr nach den sommerlichen Wetteraussichten gleich.
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8: Einen wunderbaren Mittwoch für Sie. Die Temperaturen bei uns in der Lausitz, die gehen auf 21 Grad rauf. Dazu viel Sonnenschein heute. Ein paar lockere Wolken tummeln sich, die sehen aber hübsch aus. Und morgen der Tag, der sieht ähnlich aus. Ein ganz entspannter Mix aus Sonne und Wolken. Höchstwerte so um die 21, 22 Grad wie heute am Freitag. Da wird es dann aber richtig schön sommerlich mit Höchstwerten um die 26 Grad mit viel Sonnenschein den ganzen Tag. Und auf den Straßen, da sieht es relativ entspannt aus. Wir haben nur einen Blitzer auf der B6 Reichenbach, Höhe der Kreuzung Richtung Niesky. Da wird aber beidseitig geblitzt. Tempo 70 hier, Vorsicht, ansonsten rollt alles.
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0: Mit Daniel Pavel. Vergessen Sie beim Wocheneinkauf vielleicht nicht das Grillzeug. Es wird ja herrlich die nächsten Tage. Und wir haben Sommermusik. Jetzt mit Dario G. Und hier ist Leonie.

0: Sommermusik von Dario G. Sunshine. So, heute Fußball-WM. Eher ruhig. Trotzdem gibt's Neuigkeiten.
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0: So, beim Deutschen Fußballbund kehrt nach dem WM-Debakel langsam Klarheit ein. Nach dem Rücktritt von Julian Nagelsmann und der bevorstehenden Verpflichtung seines Nachfolgers Jürgen Klopp war auch die Zukunft von Sportdirektor Rudi Völler offen. Jetzt ist klar, Völler macht weiter, sein Vertrag läuft bis zur EM 2028.
3: Auch ich habe natürlich darüber nachgedacht, wie es für mich weitergeht, nach vielen Gesprächen, auch hier im Verband und mache es ja auch gerne. Und natürlich, was wichtig war, auch das ist ja klar, dass es natürlich auch ein Gespräch gab schon zwischen Jürgen Klopp und mir. Und da hatte ich schnell rauskristallisiert, dass das am Ende dann auch funktionieren kann und wird.
0: Hans-Joachim Watzke und der DFB-Präsident Bernd Neuendorf sind auf dem Weg nach New York, um mit Klopp und Red Bull über die Freigabe und den Vertrag zu verhandeln. Der Völler bleibt zu Hause und sagt, das sollen die mal machen.
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0: Tisch.
1: Na Mahlzeit, Daniel, ist hier noch Platz?
2: Na mal, Yoshi, na hier, sag mal, was gibt's denn bei dir heute zum Mittag?
1: Ach na ja, ich habe heute Lachstranche mit grüner Pfeffersoße, Blätterteigkissen und Sommergemüse. Und du?
2: Schnitzel mit Pommes-Schranke.
1: Das ist doch auch lecker.
2: Geht so.
1: Heute ist ja spielfreie Freitag-Fußball-WM, ne? Also nix mitgucken heute.
2: Naja, da kann man doch mal wieder was unternehmen, also so mit der Frau zum Beispiel. Apropos, wo ist denn die eigentlich?
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0: Gaga Richtung Mittag. Abracadabra. Also es ist jetzt 8:08. Ich weiß nicht, wie es Ihnen geht. Ich müsste schon mal was essen.
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10: Mit Luise Lippert, schönen guten Tag. Sachsen wird bei Campingurlaubern immer beliebter. In den letzten 12 Jahren sind die Übernachtungen um mehr als 75% gestiegen, so der Landestourismusverband. Besonders geschätzt werden Natur, Ruhe, Erholung und vergleichsweise günstige Preise. Dennoch bleibt Sachsen im bundesweiten Wettbewerb als Campingland eher unscheinbar. Deshalb sollten die Campingplätze nun noch besser vermarktet werden. Letzter Schultag für die Schüler in der brandenburgischen Lausitz. Sie erhalten heute ihre Zeugnisse. Danach heißt es endlich Ferien. Bis zum 23. August ist ein Ausspann angesagt. In der sächsischen Lausitz befinden sich die Schüler schon seit 1,5 Wochen in den Sommerferien. Der tschechische Schriftsteller Jaroslav Rudisch erhält den Görlitzer Brückenpreis. Damit werden sein literarisches Werk und seine Crossover-Projekte gewürdigt. Knut Michael Kunert berichtet.
11: Er überschreite die Grenzen von Sprache, Nationalitäten, Geschichte und Geografie. Dabei komme er den Menschen sehr nahe, so die Jury. Der Brücke-Preis wird seit 1993 verliehen, erst mit 2500 Euro dotiert. Zu den Preisträgern gehörten unter anderem Günter Grass und Architekt Daniel Liebeskind.
10: Die Grünen wollen das umstrittene Gesundheitssparpaket stoppen. Union und SPD wollen das Gesetz am Freitag im Bundestag beschließen. Grünen-Parteichef Banaschak hat angekündigt, dass seine Fraktion erwägt, das mit juristischen Mitteln zu blockieren. Mehr von Katrin Müller.
12: Die Grünen sprechen von Murks und Kürzungskahlschlag. Die Abgeordneten hätten wohl erst Anfang der Woche rund 300 Seiten mit kurzfristigen Änderungsanträgen zum Lesen bekommen, so Fraktionschefin Dröge im ZDF. Bis heute gäbe es keine finale Beschlussfassung. Die Grünen könnten nun einen Eilantrag beim Bundesverfassungsgericht einreichen.
10: Das Brot oder die Brötchen zum Frühstück. Die kommen immer öfter vom Discounter oder Supermarkt und nicht vom klassischen Bäcker. 70% der verkauften Backwaren fallen auf den Lebensmitteleinzelhandel. Das zeigt eine YouGov-Auswertung. Sommermärchen im hessischen Schwalmstadt. Hier können alle Kinder und Jugendlichen in diesen Sommerferien kostenlos ins Freibad. Ein anonymer Spender bezahlt den Eintritt für alle. Er sagte, er schwimme selbst gern und Geld habe er genug. Sein Wunsch? Die Kinder sollen mehr ins Schwimmbad gehen, miteinander in Kontakt kommen und einfach Spaß haben.
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13: Einen wunderbaren Mittwoch. Es gibt eigentlich nichts zu meckern. Das Wetter ist wirklich schön. Ein paar Wolken mischen zwar immer mal mit, aber sonst gibt's viel Sonnenschein bei uns in der Lausitz. Und die Temperaturen, die gehen auf 21 Grad rauf. Morgen der Tag, der wird wahrscheinlich einen angenehmen Sonne-Wolken-Mix mitbringen. 22 Grad die Höchstwerte. Und am Freitag, da toppen wir das Ganze nochmal zum Start ins Wochenende. Gibt's richtig viel Sonnenschein und die Temperaturen gehen auf 26 am Samstag, dann sogar bis auf 29 Grad rauf. Und auf den Straßen ist alles noch entspannt. Nur ein Blitzer auf der B6 Reichenbach, Höhe Kreuzung Richtung Nieski, beidseitig aber 70er-Zone.
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16: Und es geht Richtung Sommer gleich mit KJI Summer Dreaming. Und es geht Richtung Mittagspause mit ordentlich Schwung für die Hütte. Hier ist Icona Pop, I Love It. Mahlzeit.

0: mit Taylor Swift durch die Mittagspause. Shake it off. So, es geht straff und Fußes in Richtung Sommer. Wir bereiten Sie da musikalisch auch drauf vor. Zum Beispiel mit Inner Circle gleich und Sweat. Und es gibt frischen Wind. Faceless, frisch aufgemischt von Bebe Rexha, New Religion. Ein Meisterstück, muss man echt sagen. Gibt's in voller Schönheit gleich.
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9: Ein wunderbarer Mittwoch. Es gibt eigentlich nichts zu meckern. Das Wetter ist wirklich schön. Ein paar Wolken mischen zwar immer mal mit, aber sonst gibt's viel Sonnenschein bei uns in der Lausitz. Und die Temperaturen, die gehen auf 21 Grad rauf. Morgen der Tag, der wird wahrscheinlich einen angenehmen Sonne-Wolken-Mix mitbringen. 22 Grad die Höchstwerte. Und am Freitag, da toppen wir das Ganze nochmal zum Start ins Wochenende. Gibt's richtig viel Sonnenschein und die Temperaturen gehen auf 26. Am Samstag dann sogar bis auf 29 Grad rauf. Und auf den Straßen ist alles noch entspannt. Nur ein Blitzer auf der B6 Reichenbach, Höhe Kreuzung Richtung Nieski, beidseitig aber 70er-Zone.
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0: Mit Daniel Pavel und mit einem wirklich heißen Tipp für Ihre Nachmittagsplanung.

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2: Das Bautzener Steinhaus startet heute Abend wieder das Freiluftkino am Spreebogen auf dem Gelände des ehemaligen Stahl- und Behälterbauhaus in der Spreegasse 10. Zum Auftakt läuft das britische Drama Der Salzpfad mit Gillian Anderson und Jason Isaacs. Erzählt wird die bewegende wahre Geschichte eines Ehepaars, das nach einem schweren Schicksalsschlag zu einer über 1000 Kilometer langen Wanderung aufbricht. Ab heute also wieder Kino unter freiem Himmel am Spreebogen in Bautzen. Einlass ist ab 20 Uhr und der Film startet dann bei Dunkelheit.
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0: Ray, Where is my husband? Where is my Jens Umbreit?
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0: So, nach der Hitzeschlacht gestern bei der Tour de France steht heute die erste echte Sprint-Etappe auf dem Programm. Über 158 Kilometer geht es nach Po. Jens Umbreit, was erwartet die Fahrer heute?
3: Das Profil der fünften Etappe ist deutlich flacher als das der Etappen in den vergangenen Tagen. Zwar dürfte es wieder frühe Ausreißerversuche geben, viele spricht aber dafür, dass die Sprinterteams das Feld kontrollieren und am Ende tatsächlich ein Massensprint über den Tagessieg entscheidet. Po ist dafür einfach prädestiniert. Eine mindestens genauso große Herausforderung bleibt allerdings die Hitze. Schon gestern kletterten die Temperaturen auf fast 40 Grad. Die Fahrer kühlten

0: sich mit Eiswesten, Eissocken und Slush-Eis. Der Weltverband lockerte sogar kurzfristig die Verpflegungsregeln, damit die Teams ihre Profis besser mit Wasser versorgen können. Bei dieser gestrigen Hitzeschlacht setzte sich eine große Ausreißergruppe durch. Mats Pedersen gewann die Etappe und übernahm das grüne Trikot. Das gelbe, das holte sich der Norweger Torstein Tren. Das ist der dritte Norweger, der im berühmten gelben Trikot der Tour de France jetzt fährt. Florian Lipowitz, der kam gestern mit den Favoriten ins Ziel, verlor keine Zeit auf Tadej Pogacar und Jonas Vingegaard und dürfte heute ebenfalls auf einen vergleichsweise ruhigen Arbeitstag hoffen.
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10: Mit Luise Lippert, schönen guten Tag. Sachsen wird bei Campingurlaubern immer beliebter. In den letzten 12 Jahren sind die Übernachtungen um mehr als 75% gestiegen, so der Landestourismusverband. Besonders geschätzt werden Natur, Ruhe, Erholung und vergleichsweise günstige Preise. Dennoch bleibt Sachsen im bundesweiten Wettbewerb als Campingland eher unscheinbar. Deshalb sollten die Campingplätze nun noch besser vermarktet werden. Letzter Schultag für die Schüler in der brandenburgischen Lausitz. Sie erhalten heute ihre Zeugnisse. Danach heißt es endlich Ferien. Bis zum 23. August ist dann Ausspann angesagt. In der sächsischen Lausitz befinden sich die Schüler schon seit 1,5 Wochen in den Sommerferien. Der tschechische Schriftsteller Jaroslav Rudoš erhält den Görlitzer Brückenpreis. Damit werden sein literarisches Werk und seine Crossover-Projekte gewürdigt. Knut-Michael Kunot berichtet.
11: Er überschreite die Grenzen von Sprache, Nationalitäten, Geschichte und Geografie. Dabei komme er den Menschen sehr nahe, so die Jury. Der Brücke-Preis wird seit 1993 verliehen, erst mit 2500 Euro dotiert. Zu den Preisträgern gehörten unter anderem Günter Grass und Architekt Daniel Liebeskind.
10: Die Grünen wollen das umstrittene Gesundheitssparpaket stoppen. Union und SPD wollen das Gesetz am Freitag im Bundestag beschließen. Grünen-Parteichef Banaschak hat angekündigt, dass seine Fraktion erwägt, das mit juristischen Mitteln zu blockieren. Mehr von Katrin Müller.
12: Die Grünen sprechen von Murks und Kürzungskahlschlag. Die Abgeordneten hätten wohl erst Anfang der Woche rund 300 Seiten mit kurzfristigen Änderungsanträgen zum Lesen bekommen, so Fraktionschefin Dröge im ZDF. Bis heute gäbe es keine finale Beschlussfassung. Die Grünen könnten nun einen Eilantrag beim Bundesverfassungsgericht einreichen.
10: Das Brot oder die Brötchen zum Frühstück. Die kommen immer öfter vom Discounter oder Supermarkt und nicht vom klassischen Bäcker. 70% der verkauften Backwaren fallen auf den Lebensmitteleinzelhandel. Das zeigt eine YouGov-Auswertung. Sommermärchen im hessischen Schwalmstadt. Hier können alle Kinder und Jugendlichen in diesen Sommerferien kostenlos ins Freibad. Ein anonymer Spender bezahlt den Eintritt für alle. Er sagte, er schwimme selbst gern und Geld habe er genug. Sein Wunsch? Die Kinder sollen mehr ins Schwimmbad gehen, miteinander in Kontakt kommen und einfach Spaß haben.
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13: Einen wunderbaren Mittwoch, er gibt eigentlich nichts zu meckern. Das Wetter ist wirklich schön, ein paar Wolken mischen zwar immer mal mit, aber sonst gibt's viel Sonnenschein bei uns in der Lausitz. Und die Temperaturen, die gehen auf 21 Grad rauf. Morgen der Tag, der wird wahrscheinlich einen angenehmen Sonne-Wolken-Mix mitbringen. 22 Grad die Höchstwerte. Und am Freitag, da toppen wir das Ganze nochmal zum Start ins Wochenende. Gibt's richtig viel Sonnenschein und die Temperaturen gehen auf 26, am Samstag dann sogar bis auf 29 Grad rauf. Und auf den Straßen ist alles noch entspannt. Nur ein Blitzer auf der B6 Reichenbach, Höhe Kreuzung Richtung Nieski, beidseitig aber 70er Zone.
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15: Eine schöne Mittagspause, Mahlzeit und wer auch immer die Idee hatte, die beiden zusammenzubringen, David Guetta und Jennifer Lopez, Chapeau. Großartig. Der neueste Song der beiden, Save Me Tonight, der Hammer, gibt's gleich nach Kaoma, Lambada und nach Glasperlenspiel.
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1: Jennifer Lopez und David Guetta. Save Me Tonight.
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9: Sonne und Wolken heute Nachmittag bei uns in der Lausitz. Es bleibt meist trocken bei 21 Grad. Die Nacht zum Teil gering bewölkt. Auch wenn ein paar dickere Wolken durchziehen, bleibt es trocken bei 15 Grad. Morgen Sonne und Wolken im Wechsel bis zu 22 Grad. Freitag viel Sonne und bis zu 26 Grad. Am Wochenende geht es dann auf 30 Grad hoch. Auf der A13 Dresden in Richtung Berlin verloren gegangene Ladung zwischen Großreschen und Bronco. Mehrere Plasteteile liegen darum. Eine Unfallsperrung gibt es zwischen Wittichenau und dem Abzweig nach Liebegast. Und es blitzt in Pulsnitz am Ortsausgang Richtung Kamenz am Waldmühlenbad. Kommen Sie gut und sicher an Ihr Ziel.
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12: Ich mit einem Lieblingshit aus den 90ern. Maggie Riley, Every Time We Touch. Nach Michael Schulte, Pfeiffer.

0: Peggy Reilly, Every Time We Touch.
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10: Mit Burkhard Reitz, guten Tag. Für das Kommunal- und Kulturzentrum in Bischofswerda gibt es den ersten großen Mieter. Die Sächsische Anstalt für kommunale Datenverarbeitung, kurz SAKD, wird voraussichtlich in einem Jahr einziehen. Der IT-Dienstleister hat den Mietvertrag mit der Stadt unterzeichnet. Er wird 700 Quadratmeter belegen. Neben der SAKD werden auch das Bauamt, der Innenstadthort und die Stadtbibliothek in das Kommunal- und Kulturzentrum einziehen. Sachsens Handwerkskammerpräsident Jörg Dittrich hat die Kommunen ermuntert, trotz knapper Kassen zu investieren. Das Handwerk benötige Aufträge. Jeder investierte Euro stärke die heimische Wirtschaft und trage dazu bei, dass Steuereinnahmen und Kaufkraft in der Region bleiben. Dittrich regte mit Blick auf die letzte Hitzewelle an, Schulen, Kindergärten und Krankenhäuser mit Solaranlagen und Klimaanlagen auszustatten. Sorge vor neuer Eskalation im Iran-Krieg und explodierende Preise an den Zapfsäulen. Oliver Urbanke berichtet.
11: US-Präsident Trump hat nach erneuten Angriffen zwischen den USA und dem Iran die Waffenruhe für beendet erklärt. Wir bekommen das vor allem beim Öl zu spüren. Den Sommer nutzen viele normalerweise, um Heizöl für den Winter zu kaufen. Und der Sprit ist laut ADAC wieder auf Märzniveau, bevor der Tankrabatt in Kraft getreten war.
10: Deutschland liegt bei Investitionen in Forschung und Entwicklung, Software und Design weltweit in der Spitzengruppe. Nach einer Studie der Weltorganisation für geistiges Eigentum wurden in Deutschland im vergangenen Jahr knapp 730 Milliarden US-Dollar dafür investiert. Das bedeutet Platz 3 hinter Japan und den USA. Ferienbeginn für die Schüler in der brandenburgischen Lausitz. Sie haben heute ihre Zeugnisse erhalten. Bis zum 23. August ist Ausspannen angesagt. In der sächsischen Lausitz befinden sich die Schüler schon seit anderthalb Wochen in den Sommerferien. Sachsen passt seine Regeln für den Herdenschutz an. Wie das Umweltministerium mitgeteilt hat, gelten ab sofort neue Mindeststandards für Weidezäune. Die Einhaltung dieser Vorgabe ist die rechtliche Voraussetzung dafür, dass ein Wolf nach einem tödlichen Riss künftig abgeschossen werden darf. Für Schafe und Ziegen müssen die Zäune demnach mindestens 1,5 Meter hoch sein und stromführend sein oder als Festzaun eine Höhe von 1,20 Meter mit Untergrabschutz aufweisen. Die FIFA will nach Informationen des britischen Senders Sky News über ein Ende des Teilnahmeverbots für russische Mannschaften beraten. Anlass sei die Entscheidung des Internationalen Olympischen Komitees, die Sanktionen gegen russische Sportlerinnen und Sportler zu beenden.
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14: Eine Mischung aus Sonne und Wolken, ein böiger Nordwestwind, in der Nacht Tiefstemperaturen zwischen 13 und 9 Grad. Morgen zunächst mehr Wolken, später freundlicher, meist trocken bis 25 Grad. Am Freitag heiter bis wolkig bis 27 Grad und Sonnabend überwiegend freundlich und trocken und noch wärmer bis 29 Grad. Die A17 Prag Richtung Dresden ist gesperrt nach einem Unfall zwischen Pirna und Heidenau. Im Landkreis Bautzen gesperrt die Straße zwischen Kirschau und Schirgeswalde nach einem Unfall. Geblitzt wird am Ortsausgang Pulsnitz Richtung Kamenz. Staus und Blitzer bitte melden, Nummer ist kostenlos 03 mal 800 und die 4. Gute Fahrt.
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17: Einen wunderschönen, was haben wir denn heute? Mittwochnachmittag. Ja, ich habe mir gestern eine Gartendusche gekauft, weil nach der ersten Hitzeperiode, wo ja ganz Deutschland lahmgelegt wurde, weil 40 Grad geht ja gar nicht, da geht die Welt unter, habe ich mir eine Gartendusche gekauft, die habe ich jetzt auch zusammengebaut, auch ohne Betriebsanleitung, weil normalerweise gucke ich ja da nie rein, aber ich habe es irgendwie hingekriegt, das Ding funktioniert auch. Jetzt will ich sie ausprobieren und jetzt haben wir gerade gehört, am Wochenende gibt es die nächste Hitzewelle und ich werde da im Garten stehen und werde mich berieseln lassen. Darauf freue ich mich, das ist meine Motivation. Ich freue mich aber jetzt erst einmal auf eine schöne Nachmittagssendung und weil wir gerade über die Sonne gesprochen haben, hier sind Robin Schulz und Jasmine Thompson und Sun Goes Down.

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1: Die erste große Reisewelle bei uns ist schon gerollt. Ab übermorgen verabschieden sich dann die nächsten Kollegen von der Arbeit und sausen ab in den wohlverdienten Urlaub. Ich habe so ein bisschen den Eindruck, es fahren viele nicht mehr so lange und auch nicht mehr so weit weg. Wird ja auch alles etwas teurer. Sparen Sie dieses Jahr auch beim Urlaub?
2: Also Reiseziel ist man schon stark eingeschränkt, wenn man aufs Geld achten muss. Wobei man sagen muss, es geht eigentlich noch gut, wenn man nur dort drauf achten muss. Viele können ja gar nicht mehr in Urlaub reisen, weil das Geld fehlt.
3: Wir haben nicht so viel Zeit und nicht so viel Geld, weil wir ein Haus haben und die Baustelle einfach Zeit und Geld frisst.
4: Also wir sind da relativ flexibel tatsächlich, aber mit zwei kleinen Kindern ist das natürlich eine Einschränkung. Konnten wir jetzt leider nicht nach Teneriffa fliegen, aber grundsätzlich ja.
3: Also der Reisezeitraum vor allem, also wir haben es außerhalb der Schulferien gelegt, einfach wegen des Preises auch.
1: Na klar, und wenn es hier bei uns sommerlich warm ist, genießt sich der Sommer doch auch ganz schön, oder? Und es geht nicht ganz so sehr aufs Portemonnaie.

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1: Det er cool, det klingt godt. Das ist Milo. AO Technology. Hier ist Ihr Sommerradio gleich mit Sommermusik. Von Kado. Turn the lights off. Das ist der Sommer in Ihrem Sommerradio Lausitz. Gleich gibt's mehr davon.
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13: Eine Mischung aus Sonne und Wolken, ein böiger Nordwestwind, in der Nacht Tiefsttemperaturen zwischen 13 und 9 Grad, morgen zunächst mehr Wolken, später freundlicher, meist trocken bis 25 Grad, am Freitag heiter bis wolkig bis 27 Grad und Sonnabend überwiegend freundlich und trocken und noch wärmer bis 29 Grad. Die A17 Prag Richtung Dresden ist gesperrt nach einem Unfall zwischen Pirna und Heidenau. Im Landkreis Bautzen ist die Straße zwischen Kirschau und Schirgeswalde nach einem Unfall gesperrt. Geblitzt wird auf der B6, Höhe Reichenbach in der Oberlausitz, Bautzen B156, Thomas-Münzer-Straße und B169 in Schwarzheide-Ost.
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1: So ist es. Wunderschönen Nachmittag zusammen.
16: Was

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1: Sie kennt das doch, wenn man sich bisher mit anderen auf WhatsApp verbinden wollte, musste man immer die eigene Handynummer rausrücken. Und deshalb will man bei WhatsApp im Laufe des Jahres jetzt Benutzernamen einführen, damit die eigene Privatsphäre besser geschützt werden kann. In den Kontoeinstellungen kann man dann seinen Wunschnamen schon jetzt reservieren. Aber Achtung, sagt mein Kollege Axel Metz.
2: Ja, wer seinen eigenen Namen als Benutzernamen nimmt oder den Namen auf dem Facebook- oder Instagram-Profil, macht es Betrügern unter Umständen einfacher, da man Namen und Identitäten leichter fälschen kann als Telefonnummern. Dass diese Benutzernamenregelung Kriminelle zum Missbrauch animieren kann, hat jetzt dazu geführt, dass Indien, das Land mit den weltweit meisten WhatsApp-Nutzern, diese Neuerung jetzt erstmal gestoppt hat und den Mutterkonzern Meta aufgefordert hat, zu erklären, wie die ganze Sache denn sicher sein soll für den Nutzer. Und es wird auch befürchtet, dass Kriminelle versuchen, begehrte oder kurze Nutzernamen zu stehlen, um sie dann weiter zu verkaufen.
1: Und für alle, die meine WhatsApp-Nummer noch nicht haben, hier ist mein neuer Benutzername. Ich bin ab sofort nur noch unter super.roman zu erreichen. Viel Spaß beim Ausprobieren.

0: Alex Warren, Eternity, in der nächsten Stunde Kultmusik aus den 80ern von Fleetwood Mac, die kleinen Lügen, Little Lies und den aktuellen Hit von Teddy Swims haben wir. Der klingt richtig gut, Mr. Know-It-All. Das und mehr gleich nach unseren News.
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12: Mit Burkhard Reitz. Guten Tag. Für das Kommunal- und Kulturzentrum in Bischofswerda gibt es jetzt den ersten großen Mieter. Die Sächsische Anstalt für kommunale Datenverarbeitung, kurz SAKD, wird voraussichtlich in einem Jahr dort einziehen. Der IT-Dienstleister hat den Mietvertrag mit der Stadt unterzeichnet. Er wird 700 Quadratmeter belegen. Knut Michael Kunert berichtet.
13: Das ehemalige Kreiskulturhaus wird gegenwärtig saniert, umgebaut und modernisiert. Investiert werden rund 30 Millionen Euro. Bischofswerda lässt sich das Projekt zu 95% aus den sogenannten Kohlemillionen fördern. Neben der SAKD werden auch das Bauamt, der Innenstadthort und die Stadtbibliothek in das Kommunal- und Kulturzentrum einziehen.
12: Im Elbe-Elster-Kreis haben 22 Männer, Frauen und Kinder ihre Einbürgerungsurkunden bekommen. Sie legten ein feierliches Bekenntnis zum Grundgesetz ab. Die Eingebürgerten stammen aus 10 Nationen wie Afghanistan, Belarus, Moldau, Syrien und Vietnam. Sie sind zwischen 11 Monaten und 51 Jahren alt und haben verschiedene Berufe, sind zum Beispiel Produktionsarbeiter, Reinigungskräfte, Taxifahrer oder Forschungsingenieur. Erstmals seit 10 Jahren sinkt die bürokratische Belastung in Sachsen wieder. Das geht aus dem Jahresbericht 2025 hervor, den der Sächsische Normenkontrollrat heute vorgelegt hat. Demnach entlasten neue Regelungen die Bürger, die Wirtschaft und die Verwaltung spürbar. Künftig sollen dadurch pro Jahr außerdem rund 34,3 Millionen Euro eingespart werden. Ein KI-Bot, eine weitere App und schnellere Infos zu Gleiswechseln. Die Deutsche Bahn will noch in diesem Jahr ihre Kundenkommunikation deutlich verbessern. Tine Klimach berichtet.
14: Zugausfälle und Verspätungen, oft herrscht Chaos am Gleis, das soll besser werden, laut Bahn. Künftig sollen die Infos beim Gleiswechsel innerhalb von 2 Sekunden im Navigator angezeigt werden. Dort sollen Reisende bald individuelle Auskünfte zu ihrer Fahrt erfragen können, hieß es. Gerade wer öfter umsteigen muss und ein Zug der Reise ausfällt, muss sich oft durch die Verbindung wühlen und kommt nicht schnell weiter.
12: Das Thema schien sich eigentlich erledigt zu haben, doch US-Präsident Trump verfolgt offenbar weiter das Ziel, Grönland unter die Kontrolle der USA zu bringen. Am Rande des NATO-Gipfels in Ankara untermauerte Trump seinen Anspruch auf die größte Insel der Erde. Dänemarks Regierungschefin wies die Forderung scharf zurück. Grönland gehöre zum Königreich Dänemark, genießt aber weitgehende Autonomie und Selbstverwaltung.
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16: Eine Mischung aus Sonne und Wolken, ein böiger Nordwestwind, in der Nacht Tiefstemperaturen zwischen 13 und 9 Grad, morgen zunächst mehr Wolken, später freundlicher, meist trocken bis 25 Grad, am Freitag heiter bis wolkig bis 27 Grad und Sonnabend überwiegend freundlich und trocken und noch wärmer bis 29 Grad. Die A17 Prag Richtung Dresden ist gesperrt nach einem Unfall zwischen Pirna und Heidenau. Im Landkreis Bautzen ist die Straße zwischen Kirschau und Schirgiswalde nach einem Unfall gesperrt. Geblitzt wird auf der B6, Höhe Reichenbach in der Oberlausitz, Bautzen B156, Thomas-Münzer-Straße und B169 in Schwarzheide-Ost.
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0: Heute ist der Sei-noch-mal-ein-Kind-Tag. Was habe ich gemacht? Meine Mutter angerufen und habe ihr angedroht, wieder bei ihr einzuziehen. In diesem Sinne, jetzt viel Spaß mit Jason Derulo, Want to Want Me.

0: Mit dem Blick auf den Wetterbericht können wir auch wieder ungestraft sagen, hier ist Ihr Sommerradio mit David Guetta und Sia und Flames. 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Und das macht richtig viel Spaß.
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2: Hallo Annette.
3: Guten Morgen.
4: Das beliebteste Haustier bei uns in Deutschland ist ja die Katze mit fast 16 Millionen Katzen. Auf Platz 2 kommt der Hund, fast 11 Millionen. Die Frage ist, welches Haustier hatte denn unser André als Kind? A. Hamster, B. Mäuse oder C. Judischnurze?
3: Sandra.
5: Nee, durfte ich nicht. So richtige Haustiere durfte ich nicht.
4: Hat
5: die Mama nicht erlaubt. Und da habe ich mir einen Karton gebastelt, habe dort Löcher reingetan.
3: Psst. Das wird schon Mäuse sein.
5: Nee, auch nicht. Ich habe wirklich Junischnurze gefangen.
3: Nee, das glaube ich jetzt nicht.
5: Doch, wirklich. Ich habe Käfer, Junischnurze, das waren doch meine Kumpels. Ja, wir hatten ein gutes Verhältnis. Ein bisschen Gras reingetan und so weiter. Und dann hatte ich Junischnurze. Und ich habe die dann natürlich freigelassen nach ein paar Tagen immer.
4: Ja. Gut. Also Annette, deine Antwort war C, Junischnurze?
3: Ja, gut.
4: Annette, genau. Das heißt, komm,
5: gewonnen! Sehr schön, Annette.
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0: aber die Koreaner können auch Musik. Huntrix und Golden in unserer Sommer Special Edition. So, die frisch getraute Braut, noch nicht eine Woche verheiratet, aber sie müssen wohl die ganze Zeit rumknutschen. Taylor Swift und ihr frisch angetrauter Ehemann. Ganz ehrlich, ich hätte sie auch genommen. Und nicht, weil sie so gut singen kann, sondern weil sie steinreich ist. Och, ist das oberflächlich. So, mehr von Taylor Swift und Opelite gleich.
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2: Eine Mischung aus Sonne und Wolken, ein böiger Nordwestwind. In der Nacht Tiefstemperaturen zwischen 13 und 9 Grad. Morgen zunächst mehr Wolken, später freundlicher, meist trocken bis 25 Grad. Am Freitag heiter bis wolkig bis 27 Grad. Und Sonnabend überwiegend freundlich und trocken und noch wärmer bis 29 Grad. Die A17 Prag Richtung Dresden ist gesperrt nach einem Unfall zwischen Pirna und Heidenau. Im Landkreis Bautzen gab es einen Unfall zwischen Brettnich und Hauswalde. Die Ohrener Straße ist gesperrt. Geblitzt wird auf der B6 Höhe Reichenbach in der Oberlausitz, Bautzen B156 Thomas-Münzer-Straße und B169 in Schwarzheide-Ost.
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1: Das Bautzener Steinhaus startet heute Abend wieder das Freiluftkino am Spreebogen auf dem Gelände des ehemaligen Stahl- und Behälterbaus in der Spreegasse 10. Zum Auftakt läuft das britische Drama Der Salzpfad mit Gillian Anderson und Jason Isaacs. Erzählt wird die bewegende wahre Geschichte eines Ehepaars, das nach einem schweren Schicksalsschlag zu einer über 1000 Kilometer langen Wanderung aufbricht. Ab heute also wieder Kino unter freiem Himmel am Spreebogen in Bautzen. Einlass ist ab 20 Uhr und der Film startet dann bei Dunkelheit.
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0: sind ja ein bisschen wie aus den 90ern, ist aber aus den 2000ern, ATC und Around the World. Hier ist Ihr Sommerradio am Dienstagnachmittag, gleich mit dem aktuellen Hit von Summer und Homebreaker.
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1: Mit Burkhard Reitz, guten Tag. Im Elbe-Elster-Kreis haben 22 Männer, Frauen und Kinder ihre Einbürgerungsurkunden bekommen. Sie legten gestern ein feierliches Bekenntnis zum Grundgesetz ab. Landrat Marcel Schmidt hieß die neuen Staatsbürger willkommen. Mehr von Knut-Michael Kunert.
2: Die Eingebürgerten stammen aus 10 Nationen wie Afghanistan, Belarus, Moldau, Syrien und Vietnam und sind zwischen 11 Monaten und 51 Jahren alt. Unter den Eingebürgerten befinden sich zum Beispiel Produktionsarbeiter, Reinigungskräfte, ein Taxifahrer und ein Forschungsingenieur. Sie leben unter anderem in Finsterwalde, Bad Liebenwerder, Elsterwerder und Röderland.
1: Sachsens Handwerkskammerpräsident Jörg Dittrich hat die Kommunen dazu ermuntert, trotz knapper Kassen zu investieren. Das Handwerk benötige Aufträge. Jeder investierte Euro stärke die heimische Wirtschaft und trage dazu bei, dass Steuereinnahmen und Kaufkraft in der Region bleiben. Dittrich regte mit Blick auf die letzte Hitzewelle an, Schulen, Kindergärten und Krankenhäuser mit Solar- und Klimaanlagen auszustatten. Sachsen passt die Regeln für den Herdenschutz an. Wie das Umweltministerium mitteilte, gelten ab sofort neue Mindeststandards für Weidezäune. Die Einhaltung dieser Vorgaben ist rechtliche Voraussetzung dafür, dass ein Wolf nach einem tödlichen Riss abgeschossen werden darf. Für Schafe und Ziegen müssen Zäune demnach mindestens 1,5 Meter hoch sein, Strom führen oder als Festzaun eine Höhe von 1,20 Meter mit Untergrabschutz aufweisen. Ein Palliativarzt ist wegen 15-fachen Mordes von Patienten zur Höchststrafe verurteilt worden. Das Landgericht Berlin hat den 41-Jährigen zu lebenslanger Freiheitsstrafe verurteilt und die besondere Schwere der Schuld festgestellt. Zudem wurde eine Sicherungsverwahrung nach der Haftstrafe angeordnet und ein lebenslanges Berufsverbot verhängt. Verspätungen wird es wohl weiter geben. Dafür ist mehr Service für die Reisenden der Deutschen Bahn eingeplant. Konzernchefin Palle hat am Vormittag ein Sofortprogramm vorgestellt. Künftig sollen Fahrgäste besser und schneller über Verspätungen, Zugausfälle oder kurzfristige Gleiswechsel informiert werden. Unter anderem mit Hilfe von künstlicher Intelligenz. Die Teilzeitquote unter Lehrerinnen und Lehrern an allgemeinbildenden Schulen in Deutschland ist weiter gestiegen. 44% der Lehrkräfte unterrichteten im vergangenen Schuljahr in Teilzeit, teilte das Statistische Bundesamt mit. Damit erreichte die Teilzeitquote bei Lehrkräften einen neuen Höchststand. Außerdem war mehr als jede dritte Lehrkraft im Schuljahr 2024/25 mindestens 50 Jahre alt.
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4: Eine Mischung aus Sonne und Wolken, ein böiger Nordwestwind. In der Nacht Tiefstemperaturen zwischen 13 und 9 Grad. Morgen zunächst mehr Wolken, später freundlicher, meist trocken bis 25 Grad. Am Freitag heiter bis wolkig bis 27 Grad. Und Sonnabend überwiegend freundlich und trocken und noch wärmer bis 29 Grad. Auf der A4 Richtung Görlitz dauert es 10 Minuten länger zwischen Bautzen-Ost und Weißenberg. Die A17 Richtung Dresden ist gesperrt nach einem Unfall zwischen Pirna und Heidenau. Gesperrt ist auch die Straße zwischen Brettnich und Hauswalde nach einem Unfall. Geblitzt wird in Bautzen, Thomas-Münzer-Straße B156 und zwischen Salzenforst und Klein-Welka in der 30er-Zone.
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5: Sachsens Kultusminister Konrad Clemens ist als Raser in den Schlagzeilen. Welcher Aspekt für meinen Kollegen Sven Günther aber noch wichtiger als das Strafrecht ist, das hören Sie ja bei uns in wenigen Minuten.

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1: So klingt der Sommer in Ihrem Sommerradio. Hier ist Radio Lausitz. Gleich mit unserem Peterle, Peter Fox, Haus am See. Vorher reden wir mal Tacheles.
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3: Steht man vor Gericht, gibt es immer zwei Blickwinkel. Das Strafrecht und die Moral. Das gilt auch für Sachsens Kultusminister Konrad Clemens. Der wurde jetzt vom Gericht verdonnert, weil er mit Tempo 81 vor einem Altersheim durch eine 30er-Zone gebrettert war. Nur einer von vielen Tempoverstößen des Politikers, die bis zum Führerscheinentzug reichten. Dass sowohl Staatsanwaltschaft als auch die Verteidigung für den Herrn Minister plädierten, mag rechtlich in Ordnung sein, wirft aber ein eigenartiges Licht auf den Fall, der wohl in die nächste Instanz gehen wird. Kommen wir vom Strafrecht zur Moral. Besonderen Leidensdruck habe ich beim Minister nicht erkennen können. Ich hätte mir gewünscht, er hätte gesagt, Mensch, da habe ich aber richtig Mist gebaut. Ich nehme die Strafe an und gelobe Besserung. Zu seinen Fehlern stehen und damit Vorbild für Kinder sein. Moral vor Strafrecht hätte es in diesem Fall heißen müssen. Ich frage mich auch, ob ein Minister mit einer Raservergangenheit der CDU wirklich hilft oder nicht eine Angriffsfläche bietet, die zu schließen hilfreich wäre.

0: finde den Song richtig cool. Der hat irgendwas Romantisches. Die kleinen Glühwürmchen von Old City. Die Fireflies. Bling, bling, bling, bling, bling. Jo, gleich mit Kultmusik aus den 90ern. Kennst du noch Susan Vega, oder? Hey, ja, das ist die Version von DNA, wurde in den 90ern geremixed. Und Susan Vega kommt nach Sachsen und sie können sie im Konzert live erleben. Wir haben nämlich Tickets, das und mehr in der nächsten halben Stunde.
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14: Eine Mischung aus Sonne und Wolken, böiger Nordwestwind, in der Nacht Tiefstemperaturen zwischen 13 und 9 Grad. Morgen zunächst mehr Wolken, später freundlicher, meist trocken bis 25 Grad. Am Freitag heiter bis wolkig bis 27 Grad und Sonnabend überwiegend freundlich und trocken und noch wärmer bis 29 Grad. A4 Richtung Görlitz zwischen Bautzen, Ost und Weißenberg dauert es eine Viertelstunde länger, dann Reifenteile im Tunnel Königshainer Berge. Die A17 Richtung Dresden ist gesperrt nach einem Unfall zwischen Pirna und Heidenau. Außerdem gesperrt die Straße zwischen Brettnich und Hauswalde nach einem Unfall und in Görlitz die Christoph-Lüders-Straße. Blitzer zwischen Salzenforst und Klein-Welka, 30er-Zone.
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0: Jo, das bin ich. Und hier kommt Leonie und Don't worry, Sie wissen ja, ich mag das Mädel.

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1: Das Wetter hier bei uns wird immer freundlicher und das passt perfekt für die vielen Open-Air-Konzerte. Hier bei uns in der Region, der Bosshaus Freitag auf der Festung Königstein, Samstag in Leipzig und morgen kommt eine echte Pop-Legende nach Dresden.
2: Hi, this is Suzanne Vega and I'm inviting you to my concert.
1: Susan Vega und sie bringt natürlich auch einen ihrer größten Hits mit auf den Konzertplatz Weißer Hirsch. Tom Steiner, der ja auch als Disco-Remix in den 90ern richtig steil gegangen ist. Mochtest du den Remix?
2: I liked it very much. I thought, oh, this is fantastic, because the song is the same. The story is the same, the melody is the same. The only thing that's different is this cool rhythm that people love to dance to.
1: Oh ja, ich mochte den richtig sehr, sagt Susan. Der Song ist ja gleich geblieben, die Melodie, der Text. Der einzige Unterschied ist der coole Beat, zu dem die Leute getanzt haben. Tom Steiner hören wir jetzt als kleinen Vorgeschmack. Und für Susan Vega-Fans habe ich etwas ganz Besonderes. Ein Sahnehäubchen. Wir haben für Sie Plätze auf der Gästeliste organisiert. Wenn Sie dabei sein wollen, dann rufen Sie jetzt dafür an. Die 08000 78 8000.

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1: Ein tierisches Ferienerlebnis wartet im Naturschutz-Tierpark Görlitz. In den Sommerferien gibt es täglich viel zu entdecken. Tierpräsentationen, Fütterungen und jede Menge Mitmachaktionen für die ganze Familie. Ganz neu ist die Entdeckerwelt Wild Love Stories, die auf spannende und unterhaltsame Weise zeigt, wie Tiere flirten, Familien gründen und ihren Nachwuchs großziehen. Dazu kommen über 500 Tiere, das einzigartige Tibet-Dorf und viele Spielmöglichkeiten. Geöffnet ist täglich von 9 bis 18 Uhr.
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0: Baby Goodbye, alle Farben. Der Kollege aus Berlin, der macht das klasse. Das ist für mich so ein Song, gleichbedeutend mit Sommermusik 2026. Der ist locker, fluffig, leicht. Den hört man einmal und man wippt dann immer am Takt mit und der bleibt im Ohr. Mehr davon haben wir gleich aus der Kiste Neue Deutsche Welle. Die 80er lassen grüßen mit Major Tom von Peter Schilling gleich.
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14: Mit Burkhard Reitz. An einem Gymnasium im oberbayerischen Schongau sind bei einer Gewalttat mindestens 2 Schülerinnen schwer verletzt worden. Wie die Polizei mitteilte, wurde ein 16-jähriger Tatverdächtiger festgenommen. Es gibt Hinweise auf eine Amoklage. Menschen vor Ort wurden aufgerufen, das Areal um die Schule zu meiden. In Berlin ist ein Palliativarzt wegen 15-fachen Patientenmordes verurteilt worden. Das Landgericht verhängte gegen den 41-Jährigen eine lebenslange Freiheitsstrafe und stellte die besondere Schwere der Schuld fest. Thomas Brugt berichtet.
15: Der Arzt soll von 2021 bis 2024 die Morde begangen haben. Bei Hausbesuchen gab er 12 Frauen und 3 Männern einen tödlichen Medikamentenmix. Das jüngste Opfer war 25 Jahre alt, das älteste 94. Alle waren schwerst krank, lagen aber noch nicht im Sterben. Der Arzt sagte im Prozess, er habe den Patienten Leid und Sichtum ersparen wollen.
14: Für das Kommunal- und Kulturzentrum in Bischofswerda gibt es den ersten großen Mieter. Die Sächsische Anstalt für kommunale Datenverarbeitung, kurz SAKD, wird voraussichtlich in einem Jahr einziehen. Der IT-Dienstleister hat den Mietvertrag mit der Stadt unterzeichnet. Er wird 700 Quadratmeter belegen. Neben der SAKD werden auch das Bauamt, der Innenstadthort und die Stadtbibliothek in das Kommunal- und Kulturzentrum einziehen. Der Rotmilan fühlt sich wohl im Landkreis Bautzen. In diesem Jahr wurden 78 Brutpaare erfasst und damit mehr als je zuvor. Mitglieder des Fördervereins Sächsische Vogelschutzwarte Neschwitz führten ein Monitoring auf der Fläche von 400 Quadratmetern durch. Mehr von Knut-Michael Kunert.
16: Bei mehr als der Hälfte der Paare hatte sich Nachwuchs eingestellt. 99 Jungvögel wurden gezählt. Die Rotmilane wurden im Juni beringt. Ein Kletterer stieg auf die Bäume hinauf, brachte die Jungvögel in einer Tasche nach unten. Sie wurden auch gemessen und gewogen, dann ging's wieder hoch ins Nest.
14: Die Polizei hat auf der A4 zwischen Kodersdorf und Görlitz einen Radfahrer gestoppt. Der 46-jährige Brasilianer nutzte den Standstreifen. Er wurde belehrt und von der Autobahn gelotst. In seiner Heimat hätte er vermutlich keinen Ärger bekommen. Radfahrer dürfen dort auf befestigten Seitenstreifen unterwegs sein, allerdings nur in Fahrtrichtung des Autoverkehrs. Apple scheitert mit einer Klage gegen strengere EU-Regeln. Der Tech-Riese hatte gegen die Einstufung als sogenannter Torwächter geklagt. So werden Digitalkonzerne mit besonders großer Marktmacht genannt. Das EU-Gericht in Luxemburg wies die Klage für den App Store und das mobile Betriebssystem iOS ab. Damit treffen Apple bestimmte Pflichten, die einen fairen Wettbewerb gewährleisten sollen.
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2: Eine Mischung aus Sonne und Wolken, ein böiger Nordwestwind. In der Nacht Tiefstemperaturen zwischen 13 und 9 Grad. Morgen zunächst mehr Wolken, später freundlicher, meist trocken bis 25 Grad. Am Freitag heiter bis wolkig bis 27 Grad. Und Sonnabend überwiegend freundlich und trocken und noch wärmer bis 29 Grad. A4 Richtung Görlitz, eine Viertelstunde dauert es länger zwischen Bautzen-Ost und Weißenberg. Ein Unfall in Görlitz auf der Christoph-Lüders-Straße und im Landkreis Bautzen zwischen Brettnich und Hauswalde. Geblitzt wird zwischen Salzenforst und Kleinwelka in der 30er-Zone. Staus und Blitze bitte melden 03x800 und die 4.
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0: Oh ja, kurz vor 17 Uhr und wir genießen die Sonnenstrahlen, die wenigen, die uns das Wetter aktuell noch gibt. Wir haben es gerade gehört, es wird richtig schön, Richtung Wochenende wird es richtig heiß. Der Sommer kommt zurück und wir bereiten uns schon mal seelisch und moralisch drauf vor. Vielleicht gibt es ja die eine oder andere Strandparty zu Hause, am Pool oder auf der Terrasse. Und Major Tom geht immer völlig losgelöst. Und bevor wir den jetzt gleich in das Weltall schicken, gibt es erstmal Daddy Yankee und Snow mit Con Calma.

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0: von Linkin Park und Lost. Das ist ihr Sommerradio. Mit Disco-Mucke von Baby Rexha und Faithless und New Religion, den haben wir gleich in voller Länge. Das ist der Sound für unsere wunderbare Lausitz. Gleich mehr davon.
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0: Eine Mischung aus Sonne und Wolken, böiger Nordwestwind, in der Nacht Tiefstemperaturen zwischen 13 und 9 Grad. Morgen zunächst mehr Wolken, später freundlicher, meist trocken bis 25 Grad. Am Freitag heiter bis wolkig bis 27 Grad und Sonnabend überwiegend freundlich und trocken und noch wärmer bis 29 Grad. A4 Richtung Görlitz, es stockt zwischen Bautzen-Ost und Weißenberg. Dann gab es einen Unfall im Landkreis Bautzen. Zwischen Brettnich und Hauswalde ist die Ohorner Straße gesperrt und geblitzt wird zwischen Salzenforst und Kleinwelka in der 30er-Zone. Staus und Blitzer, bitte melden, die Telefonnummer ist kostenlos. 03x800 und die 4.
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0: Jo, gleich das Neueste vom Sport. Vorher, das muss krachen. Radio richtig laut aufdrehen. Den Song muss man einfach richtig laut hören. Baby Rexha und Faithless und New Religion.

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1: Und hier ist unser Mann für den Sport. Hier ist Jens Umreit.
2: Erster Ruhetag heute bei der Fußball-WM. Die Viertelfinalisten stehen ja seit gestern Abend fest. Ägypten hat nach dem unglücklichen WM-Aus gegen Argentinien jetzt offiziell Beschwerde gegen das Schiedsrichterteam eingelegt. Der Verband kritisierte mehrere strittige Entscheidungen und fordert den Ausschluss des französischen Referees François Letessier vom weiteren Turnier. Sollte Jürgen Klopp, wie erwartet, neuer Bundestrainer werden, bringt er offenbar Pep Leinders als Co-Trainer mit. Das berichtet das Portal The Athletic. Der Niederländer arbeitete bereits beim FC Liverpool unter Klopp. Zum Trainerteam könnten außerdem Klopps langjähriger Vertrauter Peter Krawitz sowie Sölt Löw gehören. Das Olympia-Aus der nordischen Kombination sorgt für heftige Kritik. Athleten, Trainer und Verbände befürchten massive Folgen für die Zukunft der Traditionssportart. Vor allem der mögliche Wegfall von Fördergeldern und Nachwuchsprogrammen bereitet große Sorgen. Ein herber Rückschlag natürlich auch, was die Olympia-Hoffnung von Jenny Novak aus Solan betrifft.
3: Man kann es noch nicht so ganz realisieren, was da gestern passiert ist. Man muss jetzt leider auch abwarten, wie es einfach weitergehen wird. Wir haben zum Glück erstmal die Zusicherung ja bekommen, dass das eine Jahr jetzt normal weiterläuft. Und dann muss man weiter schauen, wie die Förderung einfach wird, wie es von den Behörden stellen wird. Wir werden natürlich nicht aufgeben, werden weiter kämpfen. Aber ja, man muss es natürlich jetzt erstmal sacken lassen und ja, schauen.
2: Das IOC hat die nordische Kombination für die Winterspiele 2030 gestern aus dem Programm gestrichen.
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0: Wir haben noch eine Menge vor in der nächsten Stunde. Es geht um die Tour de France und um den besonderen Musikmoment der Scorpions. Das und mehr gleich nach unseren News.
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11: Mit Burkhard Reitz. An einem Gymnasium im oberbayerischen Schongau sind bei einer Gewalttat mindestens 2 Schülerinnen schwer verletzt worden. Wie die Polizei mitteilte, wurde ein 16-jähriger Tatverdächtiger festgenommen. Es gibt Hinweise auf eine Amoklage. Menschen vor Ort wurden aufgerufen, das Areal um die Schule zu meiden. In Berlin ist ein Palliativarzt wegen 15-fachen Patientenmordes verurteilt worden. Das Landgericht verhängte gegen den 41-Jährigen eine lebenslange Freiheitsstrafe und stellte die besondere Schwere der Schuld fest. Thomas Brogt berichtet.
12: Der Arzt soll von 2021 bis 2024 die Morde begangen haben. Bei Hausbesuchen gab er 12 Frauen und 3 Männern einen tödlichen Medikamentenmix. Das jüngste Opfer war 25 Jahre alt, das älteste 94. Alle waren schwerst krank, lagen aber noch nicht im Sterben. Der Arzt sagte im Prozess, er habe den Patienten Leid und Siechtum ersparen wollen.
11: Für das Kommunal- und Kulturzentrum in Bischofswerda gibt es den ersten großen Mieter. Die Sächsische Anstalt für kommunale Datenverarbeitung, kurz SAKD, wird voraussichtlich in einem Jahr einziehen. Der IT-Dienstleister hat den Mietvertrag mit der Stadt unterzeichnet. Er wird 700 Quadratmeter belegen. Neben der SAKD werden auch das Bauamt, der Innenstadthort und die Stadtbibliothek in das Kommunal- und Kulturzentrum einziehen. Der Rotmilan fühlt sich wohl im Landkreis Bautzen. In diesem Jahr wurden 78 Brutpaare erfasst und damit mehr als je zuvor. Mitglieder des Fördervereins Sächsische Vogelschutzwarte Neschwitz führten ein Monitoring auf der Fläche von 400 Quadratmetern durch. Mehr von Knut-Michael Kunert.
13: Bei mehr als der Hälfte der Paare hatte sich Nachwuchs eingestellt. 99 Jungvögel wurden gezählt. Die Rotmilane wurden im Juni beringt. Ein Kletterer stieg auf die Bäume hinauf, brachte die Jungvögel in einer Tasche nach unten. Sie wurden auch gemessen und gewogen, dann ging's wieder hoch ins Nest.
11: Die Polizei hat auf der A4 zwischen Kodersdorf und Görlitz einen Radfahrer gestoppt. Der 46-jährige Brasilianer nutzte den Standstreifen. Er wurde belehrt und von der Autobahn gelotst. In seine Heimat hätte er vermutlich keinen Ärger bekommen. Radfahrer dürfen dort auf befestigten Seitenstreifen unterwegs sein. Allerdings nur in Fahrtrichtung des Autoverkehrs. Apple scheitert mit einer Klage gegen strengere EU-Regeln. Der Tech-Riese hatte gegen die Einstufung als sogenannter Torwächter geklagt. So werden Digitalkonzerne mit besonders großer Marktmacht genannt. Das EU-Gericht in Luxemburg wies die Klage für den App Store und das mobile Betriebssystem iOS ab. Damit treffen Apple bestimmte Pflichten, die einen fairen Wettbewerb gewährleisten sollen.
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14: Eine Mischung aus Sonne und Wolken, ein böiger Nordwestwind. In der Nacht Tiefstemperaturen zwischen 13 und 9 Grad. Morgen zunächst mehr Wolken, später freundlicher, meist trocken bis 25 Grad. Am Freitag heiter bis wolkig bis 27 Grad. Und Sonnabend überwiegend freundlich und trocken und noch wärmer bis 29 Grad. Auf den Straßen hier in der Lausitz rollt soweit störungsfrei geblitzt wird. Auf der B115 zwischen Döbeln und Schernitz und S111 Neubloer Schütz. Staus und Blitzer, bitte melden, die Telefonnummer ist kostenlos 03x800 und die 4. Die WhatsApp-Nummer finden Sie auf radiolausitz.de. Wir wünschen eine gute Fahrt.
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0: Wunderschönen guten Abend oder schönen Nachmittag, ganz wie Sie möchten. Tour de France und der besondere Musikmoment habe ich Ihnen schon angekündigt. Die Scorpions heute, was Sie für einen Lieblingskünstler haben und warum Sie den so verehren, das sagen wir Ihnen in einer Dreiviertelstunde ungefähr. Jetzt gibt es erst einmal Musik von Depeche Mode, Personal Jesus, Kultmusik aus den 80ern. Und los geht's mit Gestört, aber geil und Unter meiner

0: Oh, vielleicht singen wir irgendwann. Vielleicht singen wir irgendwann. Und vielleicht singen wir irgendwann wieder Panic at the Disco Songs.
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2: Fünfte Etappe bei der Tour de France. Über 160 Kilometer ging es nach Pau. Und endlich sind die Sprinter zum Zuge gekommen. Jens Umbreit.
3: Ja, bis zur fünften Etappe mussten wir warten auf den ersten Massensprint. Und den hat Olaf Koy in Po gewonnen. Po ist eigentlich immer ein Mekka für Massensprints, wenn man in den Pyrenäen zugange ist. Und der Niederländer war der stärkste vor Max Kanter. Der beste deutsche Sprinter hat ein starkes Finish abgeliefert, knapp gescheitert. Aber der hat sicherlich noch eine Chance, um einen Etappensieg mitzusprinten. Starke Platzierung für den Deutschen. Ansonsten hat Torstein Tran, der Norweger, sein gelbes Trikot verteidigt. Der hat ein paar Probleme am Schluss, hat aber, wie gesagt, seinen Vorsprung verteidigen können. Morgen geht's weiter. Morgen wird's wieder eine Klettertour, eine Kletteretappe. Der Tourmalet wartet auf die Fahrer der Tour de France. Und da könnte es dann möglicherweise auch die ein oder andere Veränderung im Gesamtklassement geben.
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2: Eine Mischung aus Sonne und Wolken, ein böiger Nordwestwind, in der Nacht Tiefsttemperaturen zwischen 13 und 9 Grad, morgen zunächst mehr Wolken, später freundlicher, meist trocken bis 25 Grad, am Freitag heiter bis wolkig bis 27 Grad und Sonnabend überwiegend freundlich und trocken und noch wärmer bis 29 Grad. Auf den Straßen hier in der Lausitz rollt soweit störungsfrei. Geblitzt wird auf der B115 zwischen Döbeln und Schernitz und S111 Neubloher Schütz. Staus und Blitzer, bitte melden, die Telefonnummer ist kostenlos 03x800 und die 4. Und die WhatsApp-Nummer finden Sie auf radiolausitz.de. Wir wünschen eine gute Fahrt.
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3: Jo, wunderschönen guten Abend. Jetzt mit Marc Amber und Belong Together.

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0: Eva Max und Salt. Achtung, lieber Autofahrer, habe ich die Meldung vom Verkehrsdienst A4 Dresden Richtung Görlitz zwischen Uist am Taucher und Salzenforst. Defekter PKW auf der rechten Spur in der Baustelle. Machen Sie bitte vorsichtig. Dankeschön.
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0: Stars und Sternchen erzählen uns ihre Geschichten über Künstler und Songs, die sie beeinflusst haben oder an die sie ganz besondere Erinnerungen haben. Heute mit der weltweit erfolgreichsten deutschen Hardrock-Band, The Scorpions. Im Frühjahr waren sie im Fernsehen zu sehen und zwar in der Musikshow Sing Meinen Song. Und da waren auch Klaus Meine und Rudolf Schenker von den Scorpions begeistert von der Atmosphäre.
3: Johannes Oerding ist ein toller Host, der das schon so viele Male gemacht hat, der so toll und locker vom Hocker durch den ganzen Abend und durch diese ganze Staffel sein Ding da durchzieht, und der macht das so toll.
0: Johannes war aber vorher auch kein Unbekannter für die Scorpions.
3: Wir kannten Johannes ja schon aus unserer MTV Unplugged Tour vor ein paar Jahren, wo wir zusammen Rock You Like a Hurricane performt haben, wo man schon gesehen hat, von dem jungen Mann wird man noch ganz viel hören, der hat einfach eine super geile Stimme.
0: Also man kann sagen, ihr seid richtige Fans von ihm.
3: Johannes Oerding muss man gar nichts weiter zu sagen. Der Junge hat einfach so ein fantastisches Feeling. Der bringt so eine tolle Stimme mit.
0: Dann kommt jetzt der ganz besondere Musikmoment für die Scorpions. Hier ist Johannes Oerding und Kreise.
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0: So, die Hälfte der Arbeitswoche haben die meisten von uns jetzt hinter uns gebracht, hinter sich gebracht. Ich bin Roman Knoblauch, mache jetzt Feierabend, wünsche Ihnen noch ganz viel Spaß hier bei uns im Programm. Und wenn Sie mögen, starten wir morgen in den Donnerstagnachmittag. Bis dahin, Servus.
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7: Mit Burkhard Reitz. Görlitz prüft den Einsatz hochautomatisierter bzw. autonomer Shuttles. Die Fahrzeuge könnten eine Ergänzung zum Straßenbahn- und Stadtbusnetz sein. In einer Machbarkeitsstudie sollen Voraussetzungen und Einsatzgebiete geklärt werden. Die Analyse bekommt Görlitz gefördert. Verkehrsministerin Regina Krauser übergab heute einen Scheck über 180.000 Euro.
8: Was geht denn, was braucht man denn an Infrastrukturrahmenbedingungen? Wir müssen erstmal Hausaufgaben machen, damit es überhaupt losgehen kann. Und nicht schon allen versprechen, das wird jetzt alles ganz prima. Und wenn es drauf ankommt, liegt die Funkverbindung näher oder ist dies oder das oder jenes nicht. Und wir brauchen die Wirtschaft. Das ist eben nicht nur ein Verkehrsthema, automatisiertes Fahren. Dass Gefäße für den ÖPNV gebaut werden in Serie, damit das dann auch fahren kann.
7: Die Ergebnisse der Studie sollen in einem Jahr vorliegen. An der Neuen Bühne Senftenberg sind die diesjährigen Theaterpreise des Fördervereins vergeben worden. Zu den Ausgezeichneten gehört die Inszenierung All das Schöne. Ebenfalls gewürdigt wurde die Kostümabteilung des Hauses sowie Franziska Golk für die Choreografie und Sascha Xin für die musikalische Leitung der Open-Air-Produktion im Weißen Rössel. Den Preis für ihr Lebenswerk erhielt die Senftenberger Schauspielerin Sibylle Billy Böversen. Sachsen passt seine Regeln für den Herdenschutz an. Wie das Umweltministerium mitteilte, gelten ab sofort neue Mindeststandards für Weidezäune. Die Einhaltung dieser Vorgaben ist rechtliche Voraussetzung dafür, dass ein Wolf nach dem tödlichen Riss künftig abgeschossen werden darf. Knut Michael Kunert berichtet.
9: Für Schafe und Ziegen müssen Zäune demnach mindestens 105 cm hoch und stromführend sein oder als Festzaun eine Höhe von 1,20 m mit Untergrabschutz aufweisen. Für Gatterwild gilt eine Mindesthöhe von 1,80 m. Umweltminister von Breitenbuch sagte, die Neuregelung schaffe nach der jüngsten Änderung des Bundesjagdgesetzes Rechtssicherheit für Tierhalter, Jäger und Behörden.
7: An einer Schule im oberbayerischen Schongau hat es eine Gewalttat gegeben. Laut Polizei sind auf dem Gelände eines Gymnasiums mindestens 2 Mädchen schwer verletzt worden. Ob sie sich in Lebensgefahr befinden, ist weiterhin unklar. Der mutmaßliche Täter soll ein 16-Jähriger sein. Er wurde laut Polizei festgenommen. Tagesschausprecherin Susanne Daubner beschäftigt sich schon mit ihrer letzten Sendung, denn sie ist 65 Jahre alt und geht bald in den Ruhestand. Sie hat sich für ihre letzte Sendung etwas Besonderes gewünscht. Sie will darin tanzen und zwar mit dem Sesamstraßenmonster Elmo. Das hat sie in einem Videopodcast verraten. Wann ihre letzte Sendung sein wird, ist noch offen.
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11: Böiger Nordwestwind, in der Nacht Tiefstemperaturen zwischen 13 und 9 Grad. Morgen zunächst viele Wolken, später freundlicher, meist trocken, 22 bis 25 Grad. Übermorgen heiter bis wolkig, bis 27 Grad. A4 Richtung Görlitz, eine Autopanne zwischen Uist und Salzenforst auf der rechten Spur in der Baustelle. A4 Dresden Richtung Chemnitz, ein defekter LKW zwischen Hainichen und Frankenberg auf der rechten Spur. A13 Richtung Berlin, eine Fahrzeugpanne zwischen Karlau und Kittlitz und auf der A13 Richtung Dresden liegen Gegenstände zwischen Ruhland und Ortrand. geblitzt wird. In Leipzig-Engelsdorf auf der Hans-Weigel-Straße Richtung Paunsdorf-Center. In Chemnitz auf der Nefe-Straße stadteinwärts in der Abfahrt Nefe-Park. Und in Dresden auf der Teplitzer Straße stadtauswärts der Superblitzer Höhe Gostritzer Straße.
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5: Böiger Nordwestwind, in der Nacht Tiefsttemperaturen zwischen 13 und 9 Grad. Morgen zunächst viele Wolken, später freundlicher, meist trocken, 22 bis 25 Grad. Übermorgen heiter bis wolkig, bis 27 Grad. A4 Richtung Görlitz, eine Autopanne zwischen Uist und Salzenforst auf der rechten Spur in der Baustelle. A13 Richtung Berlin, eine Fahrzeugpanne zwischen Karlau und Kittlitz. Und auf der A13 Richtung Dresden liegen Gegenstände zwischen Ruhland und Ortrand. Im Vogtland zwischen Netschkau und Kleingera wird eine Ölspur beseitigt, da kann es zu kurzen Sperrungen kommen. Geblitzt wird in Leipzig-Engelsdorf auf der Hans-Weigel-Straße Richtung Paunsdorf-Center, in Chemnitz auf der Nefe-Straße stadteinwärts in der Abfahrt Nefe-Park und in Dresden auf der Teplitzer-Straße stadtauswärts der Superblitzer Höhe Gostritzer-Straße.
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5: Mit Burkhard Reitz. Görlitz prüft den Einsatz hochautomatisierter bzw. autonomer Shuttles. Die Fahrzeuge könnten eine Ergänzung zum Straßenbahn- und Stadtbusnetz sein. In einer Machbarkeitsstudie sollen Voraussetzungen und Einsatzgebiete geklärt werden. Die Analyse bekommt Görlitz gefördert. Verkehrsministerin Regina Krause übergab heute einen Scheck über 180.000 Euro.
6: Was geht denn, was braucht man denn an Infrastrukturrahmenbedingungen? Wir müssen erstmal Hausaufgaben machen, damit es überhaupt losgehen kann. Und nicht schon allen versprechen, das wird jetzt alles ganz prima. Und wenn es drauf ankommt, liegt die Funkverbindung näher oder ist dies oder das oder jenes nicht. Und wir brauchen die Wirtschaft. Das ist eben nicht nur ein Verkehrsthema, automatisiertes Fahren. Dass Gefäße für den ÖPNV gebaut werden in Serie, damit das dann auch fahren kann.
5: Die Ergebnisse der Studie sollen in einem Jahr vorliegen. An der neuen Bühne Senftenberg sind die diesjährigen Theaterpreise des Fördervereins vergeben worden. Zu den Ausgezeichneten gehört die Inszenierung All das Schöne. Ebenfalls gewürdigt wurde die Kostümabteilung des Hauses sowie Franziska Golk für die Choreografie und Sascha Xin für die musikalische Leitung der Open-Air-Produktion im Weißen Rössel. Den Preis für ihr Lebenswerk erhielt die Senftenberger Schauspielerin Sibylle Billy-Böversen. Sachsen passt die Regeln für den Herdenschutz an. Wie das Umweltministerium mitteilte, gelten ab sofort neue Mindeststandards für Weidezäune. Für Schafe und Ziegen müssen Zäune demnach mindestens 1,5 Meter hoch sein, Strom führen oder als Festzaun eine Höhe von 1,20 Meter mit Untergrabschutz aufweisen.
3: Und jetzt weitere Nachrichten aus Deutschland und der Welt.
7: Ich bin Joshua Heise. Ab morgen können vorerst keine neuen Anträge auf Heizungsförderung mehr gestellt werden. Bis zum 20. Juli gibt es einen Antragsstopp, weil die staatliche Förderbank KfW und das Bundesamt BAFA technisch umgerüstet werden. Ab dem 21. Juli gelten neue Förderbedingungen mit weniger Zuschuss für den Einbau von Wärmepumpen und anderen klimafreundlichen Heizungen. Bei einer mutmaßlichen Amoktat an einem Gymnasium im oberbayerischen Schongau sind zwei Mädchen schwer verletzt worden, schweben aber nicht mehr in Lebensgefahr. Ein 16-Jähriger ist nach Polizeiangaben festgenommen worden. Er soll ein Messer und eine Schusswaffe dabei gehabt haben. Laut Bayerns Innenminister Herrmann war der Jugendliche früher in psychiatrischer Behandlung. Das Motiv ist noch unklar. In Berlin ist ein Palliativarzt wegen 15-fachen Mordes von Patienten zu einer lebenslangen Freiheitsstrafe mit anschließender Sicherungsverwahrung verurteilt worden. Außerdem verhängte das Landgericht Berlin ein lebenslanges Berufsverbot. Thomas Brockt berichtet.
8: Der Arzt soll von 2021 bis 2024 die Morde begangen haben. Bei Hausbesuchen gab er 12 Frauen und 3 Männern einen tödlichen Medikamentenmix. Alle waren schwerst krank, lagen aber noch nicht im Sterben. Das Ganze könnte noch eine viel größere Dimension bekommen. Die Staatsanwaltschaft ermittelt in 76 weiteren Fällen und geht von einer weiteren Anklage noch in diesem Jahr aus.
7: Mit einem überraschend glatten Sieg in 3 Sätzen steht Tennisprofi Alexander Zverev zum ersten Mal in seiner Karriere im Wimbledon-Halbfinale. Der 29-Jährige brach damit seine Niederlageserie gegen Angstgegner Taylor Fritz aus den USA. Am Freitag steht Zverev dem britischen Außenseiter Arthur Ferry gegenüber.
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11: Böiger Nordwestwind, in der Nacht Tiefstemperaturen zwischen 13 und 9 Grad. Morgen zunächst viele Wolken, später freundlicher, meist trocken, 22 bis 25 Grad. Übermorgen heiter bis wolkig, bis 27 Grad. Ein Unfall auf der B101 in Nossen auf der Euler Hauptstraße. Dort ist gesperrt zwischen der Straße am Sportplatz und am Steinberg. Im Vogtland wird eine Ölspur beseitigt zwischen Netzschkau und Kleingera. Geblitzt wird in Leipzig auf der Hans-Weigel-Straße, in Chemnitz auf der Nefestraße, stadteinwärts in der Abfahrt Nefepark und Dresden Teblitzer Straße stadtauswärts, Lipzer Straße stadteinwärts und Strehlener Straße stadteinwärts.
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2: Böiger Nordwestwind, in der Nacht Tiefstemperaturen zwischen 13 und 9 Grad. Morgen zunächst viele Wolken, später freundlicher, meist trocken, 22 bis 25 Grad. Übermorgen heiter bis wolkig, bis 27 Grad. A4 Dresden Richtung Chemnitz, 1 Kilometer Stau zwischen Dresden-Wildermann und Dresden-Neustadt, 10 Minuten dauert's länger. Ein Unfall auf der B101 in Nossen auf der Euler Hauptstraße, dort ist gesperrt zwischen der Straße am Sportplatz und am Steinberg. Im Vogtland wird eine Ölspur beseitigt zwischen Netzschkau und Kleingera. Geblitzt wird in Leipzig auf der Hans-Weigel-Straße, in Chemnitz auf der Nefestraße, stadteinwärts in der Abfahrt Nefepark und Dresden-Teblitzer Straße stadtauswärts, Lipsur Straße stadteinwärts und Strehlener Straße stadteinwärts.
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0: Moment mal, Gedanken zum Tag mit Maxi Konan.
1: Alles stehen und liegen lassen, weil ich gerufen wurde? Das kann ich mir bei der Polizei und der Feuerwehr gut vorstellen. Und bei mir persönlich? Eher weniger. Ich bin ja gebunden an meine Arbeit, an Termine, Familie. Oder doch nicht? Im Lukas-Evangelium steht, sie verließen alles und folgten ihm nach. Hier geht es um die ersten Jünger Jesu, die alles zurücklassen und sich ihm anschließen. Ich glaube, so drastisch ist es gar nicht gemeint, wie es sich im Lukas-Evangelium liest. Das mag damals so gewesen sein. Heute sind damit eher unsere Berufungen gemeint, denen wir nachfolgen. In der Arbeit, die sinnstiftend ist, oder im Ehrenamt, vielleicht in der Kirche. Für jede Woche im Kirchenjahr gibt es einen Wochenspruch, der für diese Woche lautet: Aus Gnade seid ihr gerettet durch Glauben und das nicht aus euch, sondern Gottes Gabe ist es. Unsere Begabungen, Berufungen, alles, was wir tun, kommen also von Gott. Darauf zu vertrauen, dazu will uns dieser Spruch ermutigen.
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3: Mit Burkhard Reitz. In Bautzen-Salzenforst ist heute der Grundstein für das neue Feuerwehrgerätehaus gelegt worden. Der Neubau wird Platz für 3 Fahrzeuge bieten, getrennte Sanitärbereiche erhalten und mit einer Solaranlage ausgestattet sein. Für die Freiwillige Feuerwehr Salzenforst geht damit eine mehrjährige Planungsphase zu Ende. Macht in Görlitz der Einsatz hochautomatisierter bzw. autonomer Shuttles Sinn, um Lücken im ÖPNV-Netz und im Übergang zum Umland zu schließen? Das soll in einer Machbarkeitsstudie geklärt werden. Die Analyse bekommt Görlitz gefördert. Verkehrsministerin Regina Krauser überreichte heute einen entsprechenden Check an den Chef der Görlitzer Verkehrsbetriebe, André Wendler.
4: Welche Fahrzeuge, welche Einsatzgebiete, die Schnittstelle zum ländlichen Raum ist uns sehr wichtig, dass man Lücken im Netz schließt, die sich auch wirtschaftlich durch herkömmliche Verkehrsmittel schlecht schließen lassen. Das ist genau die Aufgabe, dass die herausfinden, wo macht es Sinn, wie macht es Sinn. Das ist Inhalt der Studie. Und im Laufe des nächsten Jahres dann die Ergebnisse bekommen und das quasi in unserem Modellstadtprojekt als Fahrplan, als Kochrezept nutzen wollen.
3: Für das Kommunal- und Kulturzentrum in Bischofswerda gibt es den ersten großen Mieter. Die Sächsische Anstalt für kommunale Datenverarbeitung, kurz SAKD, wird voraussichtlich in einem Jahr einziehen. Der IT-Dienstleister hat den Mietvertrag mit der Stadt unterzeichnet. Er wird 700 Quadratmeter belegen. Neben der SAKD werden auch das Bauamt, der Innenstadthort und die Stadtbibliothek in das Kommunal- und Kulturzentrum einziehen.
2: Und jetzt weitere Nachrichten aus Deutschland und der Welt.
5: Ich bin Joshua Heise. Bundeskanzler Merz sieht die NATO nach ihrem Gipfel in Ankara gestärkt, trotz der massiven Kritik von US-Präsident Trump an Verbündeten. Man sei einen wichtigen Schritt vorangekommen, sagte Merz zum Abschluss des Treffens. Thomas Brockt berichtet.
6: Der große Knall ist ausgeblieben, das allein sorgt für gute Laune beim Kanzler. Merz lobt ausdrücklich den Auftritt von Trump in den Beratungen. Der habe aufmerksam zugehört und auch Äußerungen kleinerer Mitgliedstaaten mit großer Sympathie begleitet. Merz würdigt auch die Rolle von NATO-Generalsekretär Rutte, dem ja immer wieder vorgeworfen wird, Trump zu sehr zu umschmeicheln. Rüttes charmante und engagierte Art habe den Erfolg erst möglich gemacht.
5: Nach den Grünen zieht auch die Linke gegen die Krankenkassenreform vor das Bundesverfassungsgericht. Der Abgeordnete Gürpiner hat einen entsprechenden Eilantrag eingereicht. Wie schon die Grünen begründete er den Schritt mit den jüngsten Änderungsanträgen, die sich in der Kürze der Zeit nicht ordentlich prüfen ließen. Die Bundesregierung will das Gesetz am Freitag durch Bundestag und Bundesrat bringen. Mehrere EU-Parlamentarier fordern von europäischen Fußballverbänden eine Untersuchung gegen FIFA-Chef Infantino. Es geht um die Frage, ob die FIFA sich von US-Präsident Trump beeinflussen lassen hat, die Rotsperre gegen US-Spieler Balogun aufzuheben. Ein entsprechender Brief hat schon 72 Unterschriften gesammelt. Tennisprofi Alexander Zverev steht zum ersten Mal im Halbfinale von Wimbledon. Der 29-Jährige hat seinen Angstgegner Taylor Fritz überraschend glatt in 3 Sätzen besiegt und damit eine Serie von 7 Niederlagen gegen den Amerikaner beendet. Einen Monat nach seinem French Open-Sieg greift Zverev am Freitag gegen den Briten Arthur Ferry nach dem Finaleinzug.
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8: Böiger Nordwestwind, in der Nacht Tiefstemperaturen zwischen 13 und 9 Grad. Morgen zunächst viele Wolken, später freundlicher, meist trocken, 22 bis 25 Grad. Übermorgen heiter bis wolkig, bis 27 Grad. Auf der A4 Dresden Richtung Chemnitz stockt zwischen Dresden-Wildermann und Dresden-Neustadt. In der Gegenrichtung stockender Verkehr zwischen Wilsdruff und Dreieck Dresden-West. Dann ist die B101 in Nossen gesperrt, die Euler Hauptstraße nach einem Unfall. Geblitzt wird in Dresden auf der Teplitzer Straße, auf der Strehlener Straße und auf der Lipsius Straße.
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2: Böiger Nordwestwind, in der Nacht Tiefstemperaturen zwischen 13 und 9 Grad. Morgen zunächst viele Wolken, später freundlicher, meist trocken, 22 bis 25 Grad. Übermorgen heiter bis wolkig, bis 27 Grad. Auf der A4 Dresden Richtung Chemnitz stockt zwischen Dresden-Wildermann und Dresden-Neustadt. In der Gegenrichtung stockender Verkehr zwischen Wilsdruff und Dreieck Dresden-West. Dann ist die B101 in Nossen gesperrt, die Euler Hauptstraße nach einem Unfall. Geblitzt wird in Dresden auf der Teplitzer Straße, auf der Strehlener Straße und auf der Lipsius Straße.
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2: Mit Burkhard Reitz. Görlitz prüft den Einsatz hochautomatisierter bzw. autonomer Shuttles. Die Fahrzeuge könnten eine Ergänzung zum Straßenbahn- und Stadtbusnetz sein. In einer Machbarkeitsstudie sollen Voraussetzungen und Einsatzgebiete geklärt werden. Die Analyse bekommt Görlitz gefördert. Verkehrsministerin Regina Kraus übergab heute einen Scheck über 180.000 Euro.
3: Was geht denn, was braucht man denn an Infrastrukturrahmenbedingungen? Wir müssen erstmal Hausaufgaben machen, damit es überhaupt losgehen kann. Und nicht schon allen versprechen, das wird jetzt alles ganz prima. Und wenn es drauf ankommt, liegt die Funkverbindung näher oder ist dies oder das oder jenes nicht. Und wir brauchen die Wirtschaft. Das ist eben nicht nur ein Verkehrsthema, automatisiertes Fahren. Dass Gefäße für den ÖPNV gebaut werden in Serie, damit das dann auch fahren kann.
2: Die Ergebnisse der Studie sollen in einem Jahr vorliegen. An der Neuen Bühne Senftenberg sind die diesjährigen Theaterpreise des Fördervereins vergeben worden. Zu den Ausgezeichneten gehört die Inszenierung All das Schöne. Ebenfalls gewürdigt wurde die Kostümabteilung des Hauses sowie Franziska Golk für die Choreografie und Sascha Xin für die musikalische Leitung der Open-Air-Produktion im Weißen Rössel. Den Preis für ihr Lebenswerk erhielt die Senftenberger Schauspielerin Sibylle Billy-Böversen. Sachsen passt die Regeln für den Herdenschutz an. Wie das Umweltministerium mitteilte, gelten ab sofort neue Mindeststandards für Weidezäune. Für Schafe und Ziegen müssen Zäune demnach mindestens 1,5 Meter hoch sein, Strom führen oder als Festzaun eine Höhe von 1,20 Meter mit Untergrabschutz aufweisen.
0: Und jetzt weitere Nachrichten aus Deutschland und der Welt.
4: Ich bin Yves Simon. Ab morgen können erstmal keine neuen Anträge auf Heizungsförderung mehr gestellt werden. Bis zum 20. Juli gibt es einen Antragsstopp, weil die staatliche Förderbank KfW und das Bundesamt BAFA technisch umgerüstet werden. Ab dem 21. Juli gelten dann neue Förderbedingungen mit weniger Zuschuss für den Einbau von Wärmepumpen und anderen klimafreundlichen Heizungen. Die Teilnehmer des NATO-Gipfels in Ankara haben eine positive Bilanz gezogen. US-Präsident Trump spricht von einer unglaublichen Liebe im Raum, auch wenn er mal wieder die Partnerländer scharf angegriffen hat und Spanien mit einem Ende der Handelsbeziehungen gedroht hat. Auch sein Grönland-Anspruch war wieder Thema. NATO-Generalsekretär Rutte sagt trotzdem, das Bündnis ist aus seiner Sicht stärker und einiger als jemals zuvor. Die Deutsche Umwelthilfe hat jetzt einen Rechtsstreit gegen die Lufthansa gewonnen. Das Oberlandesgericht in Köln hat die Berufung der Airline zurückgewiesen. Die Lufthansa hatte damit geworben, dass Kunden ihre CO2-Emissionen durch nachhaltige Flugkraftstoffe direkt beim Buchen schon reduzieren können. Aber das Gericht hat das als irreführend angesehen, weil die Kraftstoffe ja erst zeitlich verzögert eingesetzt werden. Mit einem überraschend glatten Sieg in 3 Sätzen steht Tennisprofi Alexander Zverev zum ersten Mal in seiner Karriere im Wimbledon-Halbfinale. Der 29-Jährige hat damit seine Niederlagenserie gegen Angstgegner Taylor Fritz aus den USA gebrochen. Am Freitag, da steht Zverev dann dem britischen Außenseiter Arthur Ferry gegenüber.
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6: Böiger Nordwestwind, in der Nacht Tiefstemperaturen zwischen 13 und 9 Grad. Morgen zunächst viele Wolken, später freundlicher, meist trocken, 22 bis 25 Grad. Übermorgen heiter bis wolkig, bis 27 Grad.
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10: Böiger Nordwestwind. In der Nacht Tiefstemperaturen zwischen 13 und 9 Grad. Morgen zunächst viele Wolken, später freundlicher, meist trocken, 22 bis 25 Grad. Übermorgen heiter bis wolkig, bis 27 Grad.
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18: Vergangenen Samstag Platz 5, Temple City, die 4, Alex Warren. 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
19: Mit Burkhard Reitz. In Bautzen-Salzenforst ist heute der Grundstein für das neue Feuerwehrgerätehaus gelegt worden. Der Neubau wird Platz für 3 Fahrzeuge bieten, getrennte Sanitärbereiche erhalten und mit einer Solaranlage ausgestattet sein. Für die Freiwillige Feuerwehr Salzenforst geht damit eine mehrjährige Planungsphase zu Ende. Macht in Görlitz der Einsatz hochautomatisierter bzw. autonomer Shuttles Sinn, um Lücken im ÖPNV-Netz und im Übergang zum Umland zu schließen? Das soll in einer Machbarkeitsstudie geklärt werden. Die Analyse bekommt Görlitz gefördert. Verkehrsministerin Regina Krauser überreichte heute einen entsprechenden Check an den Chef der Görlitzer Verkehrsbetriebe, André Wendler.
20: Welche Fahrzeuge, welche Einsatzgebiete, die Schnittstelle zum ländlichen Raum ist uns sehr wichtig, dass man Lücken im Netz schließt, die sich auch wirtschaftlich durch herkömmliche Verkehrsmittel schlecht schließen lassen. Das ist genau die Aufgabe, dass die herausfinden, wo macht es Sinn, wie macht es Sinn, das ist Inhalt der Studie. Und im Laufe des nächsten Jahres dann die Ergebnisse bekommen und das quasi in unserem Modellstadtprojekt als Fahrplan, als Kochrezept nutzen wollen.
19: Für das Kommunal- und Kulturzentrum in Bischofswerda gibt es den ersten großen Mieter. Die Sächsische Anstalt für kommunale Datenverarbeitung, kurz SAKD, wird voraussichtlich in einem Jahr einziehen. Der IT-Dienstleister hat den Mietvertrag mit der Stadt unterzeichnet. Er wird 700 Quadratmeter belegen. Neben der SAKD werden auch das Bauamt, der Innenstadthort und die Stadtbibliothek in das Kommunal- und Kulturzentrum einziehen.
11: Und jetzt weitere Nachrichten aus Deutschland und der Welt.
21: Ich bin Yves Simon. US-Präsident Trump hat ja die Waffenruhe mit dem Iran wieder für beendet erklärt und angreifen lassen. Der französische Präsident Macron sieht trotz der neuen Eskalation die Diplomatie noch nicht am Ende. Die 60-Tage-Frist soll erstmal weiterlaufen, meint er. Und Trump hat auch inzwischen bekräftigt, dass die Verhandlungen über Diplomaten weitergehen sollen. Schock im oberbayerischen Schongau. Dort sind bei einer mutmaßlichen Amoktat an einem Gymnasium 2 13-jährige Mädchen mit einem Messer schwer verletzt worden. Sie schweben aber nicht mehr in Lebensgefahr, wie uns die Polizei mitgeteilt hat. Ein 16-jähriger Ex-Schüler soll der Amokläufer sein. Die beiden hat er wohl zufällig ausgewählt. Laut Innenminister Dobrindt ist der Täter kroatischer Staatsbürger. Näheres ist aber noch nicht bekannt. Nur, dass er in psychiatrischer Behandlung war und jetzt in Untersuchungshaft sitzt. Gestern gab es ja die Meldung, dass in New York ein 37-stöckiger Wolkenkratzer kurz vor dem Einsturz steht. Jetzt aber heißt es von Bürgermeister Mamdani, dass er wieder stabil ist. Nachdem sich 2 tragende Säulen verformt hatten, wurden keine weiteren Bewegungen festgestellt, heißt es jetzt. Das Gebäude wird aber weiter überwacht. Der Hochhauskomplex wird momentan zu rund 1600 Luxuswohnungen umgebaut. Die mexikanische Fußballikone Rafael Márquez wird neuer Nationaltrainer. Der ehemalige Barcelona-Profi und Assistenzcoach übernimmt nach dem WM-Ausscheiden im Achtelfinale gegen England das Amt vom bisherigen Trainer Aguirre. Er soll das Team mit Blick auf die nächste WM wieder fit bekommen. Die ist dann im Jahr 2030, also in 4 Jahren. Mexiko hatte das Achtelfinale vor heimischer Kulisse im Aztekenstadion gegen England mit 2:3 verloren.
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23: Böiger Nordwestwind, in der Nacht Tiefstemperaturen zwischen 13 und 9 Grad. Morgen zunächst viele Wolken, später freundlicher, meist trocken, 22 bis 25 Grad. Übermorgen heiter bis wolkig, bis 27 Grad.
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3: Böiger Nordwestwind, in der Nacht Tiefsttemperaturen zwischen 13 und 9 Grad. Morgen zunächst viele Wolken, später freundlicher, meist trocken, 22 bis 25 Grad. Übermorgen heiter bis wolkig, bis 27 Grad.
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2: Ich bin Yves Simon. Die NATO-Länder haben der Ukraine beim Gipfel in Ankara weitere Militärhilfen von 140 Milliarden Euro bis Ende des nächsten Jahres zugesagt. In der Schlusserklärung wird Russland auch langfristig noch als Bedrohung bezeichnet. Gleichzeitig soll das Bündnis modernisiert werden, mit mehr Verantwortung für Europa und auch für Kanada. Verteidigungsminister Pistorius betont, dass der Gipfel aus seiner Sicht klar gezeigt hätte, die NATO ist handlungsfähig und geschlossen. Nach dem Messerangriff am Gymnasium im oberbayerischen Schongau sitzt der Schock bei den rund 800 Schülern noch tief, genauso in der 12.000 Einwohnerstadt. Noch am Abend hat sich Bundesinnenminister Dobrindt ein Bild der Lage gemacht. Zwei 13-jährige Mädchen sind schwer verletzt worden, sie schweben aber nicht mehr in Lebensgefahr. Sie waren zufällige Opfer, wie es heißt. Der mutmaßliche Täter ist ein 16 Jahre alter ehemaliger Schüler des Gymnasiums, Kroate, und er war früher schon in psychiatrischer Behandlung.
3: Ich darf sagen, dass ich tief beeindruckt bin davon, wie hier Lehrkräfte, wie hier Schüler miteinander in dieser schrecklichen Situation agiert haben, dafür gesorgt haben, dass Schlimmeres verhindert werden konnte und es möglich war, wenige Minuten nach der ersten Schussabgabe und der Alarmierung den Täter auch zu stoppen.
2: Bundesinnenminister Dobrindt. Viele der 800 Schüler stehen noch unter Schock. Sie werden von Seelsorgern betreut. Mit Hilfe künstlicher Intelligenz will die Deutsche Bahn ihre Kundenkommunikation ordentlich aufpolieren. Die KI soll die Passagiere demnächst schneller darüber informieren, welche Züge sich um wie viel verspäten könnten. Es ist das letzte von insgesamt 3 Maßnahmenpaketen der Bahn. Die ersten beiden sollten für mehr Sicherheit und Sauberkeit an den Bahnhöfen sorgen und auch für mehr Komfort in den Fernzügen. Die Zahl an Krebsdiagnosen wird sich in den nächsten Jahren weltweit deutlich erhöhen. Davon jedenfalls geht die Weltgesundheitsorganisation WHO aus. Bis 2050 sollen es jedes Jahr 35 Millionen neue Krebspatienten sein. Momentan sind wir bei 20,6 Millionen. Sorge bereitet den Experten vor allem die steigende Zahl übergewichtiger Menschen, und auch Alkohol und Rauchen sind weiter wichtige Risikofaktoren. Im Bremer Weserstadion ist bei Bauarbeiten eine tragende Betonstütze an der Tribüne neben der Ostkurve zerbrochen. Daraufhin sind Teile des Oberrangs eingestürzt. Verletzt wurde zum Glück niemand. Jetzt prüft der Verein erstmal den Schaden und hofft, dass die Tribüne bis zum Bundesligastart im August wieder fit wird.
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4: Böiger Nordwestwind. In der Nacht Tiefstemperaturen zwischen 13 und 9 Grad. Morgen zunächst viele Wolken, später freundlicher, meist trocken, 22 bis 25 Grad. Übermorgen heiter bis wolkig, bis 27 Grad.
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2: Ich bin Yves Simon. Die NATO-Länder haben der Ukraine beim Gipfel in Ankara weitere Militärhilfen von 140 Milliarden Euro bis Ende des nächsten Jahres zugesagt. In der Schlusserklärung wird Russland auch langfristig noch als Bedrohung bezeichnet. Gleichzeitig soll das Bündnis modernisiert werden, mit mehr Verantwortung für Europa und auch für Kanada. Verteidigungsminister Pistorius betont, dass der Gipfel aus seiner Sicht klar gezeigt hätte, die NATO ist handlungsfähig und geschlossen. Nach dem Messerangriff am Gymnasium im oberbayerischen Schongau sitzt der Schock bei den rund 800 Schülern noch tief, genauso in der 12.000 Einwohnerstadt. Noch am Abend hat sich Bundesinnenminister Dobrindt ein Bild der Lage gemacht. Zwei 13-jährige Mädchen sind schwer verletzt worden, sie schweben aber nicht mehr in Lebensgefahr. Sie waren zufällige Opfer, wie es heißt. Der mutmaßliche Täter ist ein 16 Jahre alter ehemaliger Schüler des Gymnasiums, Kroate, und er war früher schon in psychiatrischer Behandlung.
3: Ich darf sagen, dass ich tief beeindruckt bin davon, wie hier Lehrkräfte, wie hier Schüler miteinander in dieser schrecklichen Situation agiert haben, dafür gesorgt haben, dass Schlimmeres verhindert werden konnte und es möglich war, wenige Minuten nach der ersten Schussabgabe und der Alarmierung den Täter auch zu stoppen.
2: Bundesinnenminister Dobrindt. Viele der 800 Schüler stehen noch unter Schock. Sie werden von Seelsorgern betreut. Mit Hilfe künstlicher Intelligenz will die Deutsche Bahn ihre Kundenkommunikation ordentlich aufpolieren. Die KI soll die Passagiere demnächst schneller darüber informieren, welche Züge sich um wie viel verspäten könnten. Es ist das letzte von insgesamt 3 Maßnahmenpaketen der Bahn. Die ersten beiden sollten für mehr Sicherheit und Sauberkeit an den Bahnhöfen sorgen und auch für mehr Komfort in den Fernzügen. Die Zahl an Krebsdiagnosen wird sich in den nächsten Jahren weltweit deutlich erhöhen. Davon jedenfalls geht die Weltgesundheitsorganisation WHO aus. Bis 2050 sollen es jedes Jahr 35 Millionen neue Krebspatienten sein. Momentan sind wir bei 20,6 Millionen. Sorge bereitet den Experten vor allem die steigende Zahl übergewichtiger Menschen und auch Alkohol und Rauchen sind weiter wichtige Risikofaktoren. Im Bremer Weserstadion ist bei Bauarbeiten eine tragende Betonstütze an der Tribüne neben der Ostkurve zerbrochen. Daraufhin sind Teile des Oberrangs eingestürzt. Verletzt wurde zum Glück niemand. Jetzt prüft der Verein erstmal den Schaden und hofft, dass die Tribüne bis zum Bundesligastart im August wieder fit wird.
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4: Tiefsttemperaturen zwischen 13 und 9 Grad. Heute im Laufe des Tages zunächst mehr Wolken, später freundlicher, meist trocken, 22 bis 25 Grad. Morgen heiter bis wolkig, bis 27 Grad. Übermorgen viel Sonnenschein bis 29 Grad.
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4: Ich bin Yves Simon. Wer darüber nachdenkt, sich eine neue Heizung einbauen zu lassen, dürfte sich darüber nicht sonderlich freuen, denn ab dem 21. Juli gelten neue Förderrichtlinien. Der Haushaltsausschuss senkt die maximal förderfähigen Kosten von momentan 30.000 Euro auf dann nur noch 28.000 Euro und auch der Bonus für einen schnelleren Austausch, der wird schrittweise reduziert und die Zuschüsse werden stärker nach Einkommen gestaffelt. Bis zum Inkrafttreten der neuen Regel gilt jetzt erstmal ein Antragsstopp, also jetzt noch schnell handeln, bringt auch nichts. Jetzt in der Nacht hat das US-Militär eine neue Welle von Angriffen gegen den Iran gestartet. Laut dem zuständigen Regionalkommando sollen damit die Fähigkeiten des Iran eingeschränkt werden, den Schiffsverkehr in der Straße von Hormuz zu stören. Schon gestern waren mehr als 80 Ziele im Iran von den USA angegriffen worden. Die Bundeswehr soll in Zukunft auch im Weltall kriegstüchtig werden. Nach Recherchen von WDR, NDR und Süddeutscher Zeitung sollen dazu nächstes Jahr 4 deutsche Testsatelliten ins All gebracht werden. Ziel dieser Satelliten soll es sein, andere Satelliten auszuspionieren und sie können die dann sogar stören. Das ist zumindest der Plan. Sollten Geschäfte bei uns in Deutschland häufiger am Sonntag öffnen dürfen als bisher? Die Menschen dazu sind im Land gespalten, das zeigt eine neue YouGov-Umfrage. 50%, also die Hälfte, ist dagegen und 43% würden das laut der Umfrage auf jeden Fall oder eher befürworten. Für uns berichtet Tanja Wagner.
5: Handelsverbände werben schon lange dafür, dass Geschäfte öfter und vor allem möglichst flexibel öffnen dürfen und nicht wie jetzt nur zu festgelegten Terminen. Shopping sei einfach auch Freizeiterlebnis, hieß es. Was die Verbraucher angeht, sprechen sich vor allem jüngere Menschen und Männer für das Sonntagsshopping aus. Die Gewerkschaften laufen gegen eine Lockerung der Regelungen Sturm. Der Sonntag sei für die Beschäftigten im Handel oft der einzig planbare freie Tag, argumentieren sie.
4: Sachsen passt seine Regeln für den Herdenschutz an. Wie das Umweltministerium mitteilt, gelten ab sofort neue Mindeststandards für Weidezäune. Die Einhaltung dieser Vorgaben ist die rechtliche Voraussetzung dafür, dass ein Wolf nach einem tödlichen Riss in Zukunft abgeschossen werden darf. Für Schafe und Ziegen müssen Zäune demnach mindestens 1 Meter hoch sein und auch Strom führen. Alternativ kann es ein fester Zaun sein. 1,20 Meter hoch und auch mit Untergrabschutz.
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3: Tiefstemperaturen zwischen 13 und 9 Grad. Heute im Laufe des Tages zunächst mehr Wolken, später freundlicher, meist trocken, 22 bis 25 Grad. Morgen heiter bis wolkig, bis 27 Grad. Übermorgen viel Sonnenschein bis 29 Grad.
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